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1: 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Einen wunderschönen guten Morgen wünsche ich euch. Na, wie sieht's aus? Schon beim Aufstehen leicht und leise geschmunzelt? Nein? Oder doch, vielleicht? Egal, es ist im Grunde egal. Madan Kataria bzw. ein Advokat aus Indien, der Lach-Champion einmal vor Jahren geworden ist, der hat gesagt, es ist egal, wie du lachst. Ob das jetzt ein ernstes, ein ehrliches, ein künstliches Lachen ist, ein herzhaftes Lachen ist. Es ist wirklich egal. Hauptsache, du machst es. Also, lasst's euch wenigstens anstecken. Ohne Inkubationszeit. Auf das Lachen. Ja? Eine Minute.

0: es lacht euch, lacht auch über euch selbst. Das ist natürlich die, ja, die Krone oder die Spitze. Wenn ihr über euch selber lachen könnt. Manche zucken dann aus. Aber darüber lachen, das hilft dann über so vieles drüber hinweg, ja. Ein Thema, über das man auch wirklich manchmal lachen sollte. Wenn es nicht immer wieder, mein Thema ist heute keinen Nudelsalat, sondern die Technik. Die Technik, was Computer, Handy, Laptop, Tablet etc. Dieser Kabelsalat, den man da manchmal zu Hause hat. Oder auch im Büro oder wo auch immer, ja. Oder wenn der Router nervt und der funktioniert nicht. Oder, Leute, Passwort vergessen. Kennt ihr das auch? Oder Ladebalken oder WLAN ausgefallen. Schönes Schlamassel. Ja, jetzt tue ich mir leicht, ne? Jetzt funktioniert alles. Ich sitze da herinnen im Studio auf Radiofrequenz. Da läuft der eine Bildschirm mit meiner Aufnahme, der andere, der ist bereit, dann um alles einzuspeichern und zu veröffentlichen. Also da funktioniert alles. Aber meine Vorbereitungen, wenn ich da zu Hause, ist mir gestern passiert. Mein Laptop ist bis oben hin speichervoll. Ja, mein Mann ist hergegangen und hat mir eine Speicherkarte besorgt, wo ich das alles auslagern kann, damit ich das dann draußen abspeichern kann. Ja, habe also nur mehr die wichtigsten Dinge auf meinem Tablet oder meinem Laptop drauf und alles andere ist dann ausgelagert. Ja, und dann mache ich meine Vorbereitungen und schreibe alles auf und tue alles und dann habe ich das fertig und freue mich. Super, Vorbereitung gemacht, geschafft, toll. Ausdrucken, ach, das mache ich ein bisschen später, jetzt mache ich einmal meine Gartenrunde und komme dann zurück und der Laptop ist dann auf Standby-Modus gegangen in der Zwischenzeit und wie ich dann zurückkomme und wieder hochgefahren oder mein Laptop dann hochgefahren ist, will ich diese Vorbereitung ausdrucken, mach Word auf, diese Datei existiert nicht mehr. Gottes Willen, dann kommen da so langsam Schweißperlen. Wirklich Schweißperlen. Es wird mir warm, aber nicht nur im Kopf. Es wird mir am ganzen Körper warm. Dann denke ich mir, die ganze Arbeit, die ich jetzt da hatte, ist auf einmal weg. Wo ist diese Datei hin? Das darf doch nicht wahr sein. Ja. Und deshalb habe ich auch diese Vorbereitung gemacht, weil ich mir gedacht habe, also so manche wird wahrscheinlich in so einer ähnlichen Situation schon einmal gewesen sein, wie ich gestern war. Und dann hilft, was hilft dann? Damit man runterkommt, damit man Ruhe bewahrt, damit man in Ruhe mit kühlem Kopf nachdenken kann, wo liegt der Fehler? Ich habe ihn gefunden. Ich habe ja diese Datei auch ausgelagert und die war dann auf einer externen Festplatte oben. Die war nicht auf meinem Tablet oben oder Laptop oben, sondern die war auf der externen Festplatte oben. Habe sie gefunden, aber im ersten Moment totale Verzweiflung. Und sowas passiert, ja, dem einen oder anderen immer wieder. Das Passwort ist falsch. Das Video lädt die Zeitlupe nicht. Die, Das App schließt sich von selbst und WLAN verabschiedet sich. Und genau dann, wenn man es braucht, wenn man es dringendst braucht. Oder habe ich von letztens einer ganz lieben Seminarteilnehmerin gehört, die zu mir gesagt hat, mal stell dir vor, heute in der Früh wollte ich meinen Computer einschalten. Schwarz. Alles schwarz. Er fährt nicht hoch. Ich habe alles kontrolliert. Netzkabel. Es ist alles angesteckt, wie immer. Es ist schwarz. Total verzweifelt, ja. Dann hat sie gesagt, nein, sie hat nachher eh jemanden angerufen und der ist dann gekommen. Ja. Aber in solchen Situationen ist man wirklich, also, ja, aufgeschmissen. Und dann geht nichts mehr. Und ich glaube, da draußen können das irgendwo vielleicht ein bisschen nachfühlen. Und in solchen Momenten möchte man am liebsten das ganze Kastel und das Gerät aus dem Fenster raus, in hohen Bogen aus dem Fenster rauswerfen. Der Puls, der steigt auch auf 180 rauf. Man wird verspannt. Es ist alles steif. Die Finger krallen sich in die Maus. Und die sind in einem reinsten, entweder Kampf- oder Fluchtmodus, wegen dieser paar Bits oder Bytes. Ja. Und da, natürlich ist eines sicher. Es wird kein Router schneller und auch kein Speicherplatz deshalb freier, nur weil der Blutdruck steigt. Und machen wir aus der Technik Frustration doch vielleicht eventuell eine persönliche Entspannungsoase. Da habe ich zum Beispiel die Vagusbremse. Ja. Wenn die Sanduhr sich umdreht, der Bildschirm stockt, oder der Kabelsalat verwirrt werden muss, ja, weil man irgendwas wieder Neues dazu anstecken möchte oder man etwas abstecken möchte. Schaut einmal vom Bildschirm weg oder vom Handy auf. Schaut einmal hinaus in die Natur, schaut einmal, fixiert euch, sucht euch irgendwo einen Punkt, wo ihr hinseht. Konzentriert ihr euch auf das, ob das jetzt da etwas im Grünen ist oder ob das das Fenster gegenüber ist oder der Balkon gegenüber oder das Auto, das unten am Parkplatz steht, egal. Lasst euch einfach von euren Blicken ablenken und atmet einmal bewusst, und das ist jetzt bewusst, 4 Sekunden ein durch die Nase. Dann haltet 4 Sekunden die Luft an. Und dann atmet 6 Sekunden aus. Ja. Was soll's? Durchatmen. Nachdenken. Und weiter geht's. Man aktiviert den Vagusnerv. Und warum das vielleicht hilft, in dem Moment, wo man den Blick vom Computer oder vom Handy wegschickt, die Augen woanders hinschickt zum Ansehen, entspannt und fokussieren sich die Augenmuskulatur sofort auf das andere Blickfeld. Während die verlängerte Ausatmung den Parasympathikus aktiviert. Und dann fährt das Nervensystem herunter. Also, wiederum eine Atemtechnik, die einem hilft, leichter, ich will jetzt nicht sagen schneller, aber auf alle Fälle leichter aus dieser Situation herauszukommen. Genauso eine Übung, ja, auf der ich selber auch des Öfteren zurückgegriffen habe, das ist die Speicherlehre, ja. Mit Ende einem Lächeln oder mit einem Lachen oder mit einem Auflachen. Wenn die Meldung kommt, speichervoll, nichts geht mehr, aufgepoppt, ja. Schaut auf das blockierte Display. Atmet tief durch die Nase ein und zieht wieder mal die Schultern hoch. Wenn ihr einatmet, nehmt die Schultern mit. Dieses Mal versucht ihr beim Ausatmen auch die Zunge locker im Raum, im Mundraum mehr schweben zu lassen. Denn wenn die Zunge im Mundraum nirgends anstoßt und locker schwebt, lösen sich die Verspannungen ganz schnell. Und dann kommt das Resultat bzw. das Gefühl, es wandelt diese Ohnmacht und Enge plötzlich in eine Erleichterung, bewusste Erleichterung um. Es hilft einem, auch wenn nachher vielleicht der Bildschirm noch immer schwarz ist. Ja, man hat in diesen paar hundertstel Sekunden, wo einem das passiert ist, wo einem, boah, ich sollte dieses und jenes erledigen, aber jetzt kann ich nicht, weil der Computer nicht hochgefahren ist oder weil jetzt da irgendwo ein Problem ist. Aber es ist so. Früher hat man gar nichts gehabt. Früher hat man Blattl Papier gehabt und einen Bleistift. Also, es ändert sich oder man kann seinen eigenen Gemütszustand ändern. Und dann rastet man nicht so schnell aus. Wie ist es zum Beispiel mit dem digitalen Lachen oder dem digitalen Schmunzeln? Wenn wirklich, ja, habe ich auch schon erlebt, wenn wirklich gar nichts mehr geht. Wenn wirklich, also schwarz auf allen Ebenen. Und nur eventuell vielleicht ein Reset-Knopf hilft. Ein Neustart, dann natürlich sind alle oder viele, viele Dinge weg. Ist so. Aber wenn der Neustart hilft, ja, was soll ich tun? Auf alle Fälle nicht ärgern. Bitte nicht ärgern. Das bringt nichts. Es versetzt einen in einen Zustand, der unter Umständen nicht zum Nachdenken hilft. Also, was soll's? Atmet's ein und mit einem Glucksen oder einem leisen dahin lächeln. Vielleicht hat der eine oder andere dann auch schon einmal gedacht, so, jetzt ist mir wurscht, jetzt gehen wir mal einen Kaffee machen. Jetzt brauche ich einen Kaffee. Ja. Und das Lachen, Leute, darum wirkt das auch. Das Lachen nimmt dem Technikproblem seine Macht. Und die Emotionen über Ärger, Frust, Zorn, was auch immer. Und du holst dir mit diesem Lachen die Kontrolle wieder zurück, deinen Gemütszustand. Und der Tag wird gleich wieder ein bisschen besser und freundlicher. Ja, das sind wieder drei Übungen gewesen. Ich finde, man kann in vielen Situationen das Lachen anwenden. Und natürlich auch das Atmen. Spezielle Atemübungen, die einen sofort wieder runterholen, einen sofort wieder im Hier und Jetzt ankommen lassen. Und vielleicht dann das Problem aus einem anderen Blickwinkel, aus einer anderen Perspektive betrachten. Ja, mein Motto für Technikgeplagte heute: Ein voller Speicher und ein Ladekabel sind kein Schicksal, sondern eine eingebaute Denkpause. Schenk dir ein Lächeln und atme einmal kurz durch und lass die Technik einfach mal kurz alleine. Es geht auch ohne sie. Nachtrag von Maria. Ja, bleibt im Fluss, bleibt in der Bewegung, Leute. Und dann gelingt so manches, ja, einiges leichter. Ich wünsche euch eine gute Woche, eine schöne Woche und bis zum nächsten Mal. Eure Maria Kerbler.
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Sie hören Radio Frequenz, das freie Radio im Enstal, direkt aus den Studios in der Kulturstraße 9 in Liezen. Heute ist Montag, der 28. September 2026. Am Mikrofon und zum Infopoint begrüßt euch mit guter Laune und spannenden Themen Ernst Nussbaumer. Jetzt geht's für uns ins Kino, allerdings nicht zum Film, sondern zu einem interessanten Gespräch aus Gröbming. Dort war ich mit Birgit Wurzwallner, der Regionalkoordinatorin von der Zeitpolster in der Steiermark, über ein ganz besonderes Modell der gegenseitigen Unterstützung gesprochen. Und keine Sorge, bei Zeitpolster geht's nicht ums Geld auf der hohen Kante, sondern darum, Zeit füreinander zu schenken. Wie das funktioniert und warum dabei am Ende alle ein bisschen gewinnen können, hören Sie anschließend im Radio, eine andere Veranstaltung, bei der es ebenfalls um die aktuelle Weltlage ging, also um ein Thema, bei dem einem das Lachen manchmal ein bisschen vergeht, war die Lesung Merlin Zeitgeist am Simmerlof in Bad Middendorf. Zuerst aber guten Morgen aus der Wetterredaktion.

0: Die Messwerte von heute 8.30 Uhr lagen zwischen 3 Grad in Bad-Middendorf, 4 Grad in Kolpming, 7 Grad in Mooslandl, 8 Grad in Rams und 15 Grad in Admont. Jetzt schaut's aus heute am Montag. Das sonnige und nachmittags milde Wetter setzt sich fort. Regionale Nebelfelder lichten sich mit der Sonneneinstrahlung am Vormittag. Der Wind wird schwach, am Nachmittag frischt er teils mäßig auf. Nach Frühtemperaturen zwischen 4 und 10 Grad erreichen die Temperaturen am Nachmittag 19 bis 24 Grad. Morgen am Dienstag unverändert sonnig, trocken und tagsüber warm. Regionale Frühnebelfelder verschwinden bald am Vormittag. In der nördlichen Obersteiermark frischt föhniger Südwind auf, damit wird es auch wärmer. Die Temperaturminima liegen bei 5 bis 11 Grad, die Maxima zwischen 20 und 25 Grad. Übermorgen am Mittwoch, auch am Mittwoch, bleibt es überwiegend sonnig und tagsüber sehr mild. Regionale Nebelfelder bilden sich bis etwa 10 Uhr zurück. Tagsüber frischt der Wind aus Süd bis Südost wieder auf und weht vom Paltental bis Merazell lebhaft. Die Höchsttemperaturen liegen zwischen 20 und 24 Grad. Im unteren Ennstal bei föhnigem Südwind bis zu 26 Grad. In der Früh hat es 2 bis 12 Grad. Heute helfe ich, morgen wird mir geholfen. Im Betreuungsbereich werden die Lücken immer größer. Vor allem bei der Unterstützung älterer Menschen und von Familien mit Kindern fehlt es zunehmend an Angeboten. Auch die früher selbstständige Familie und nachbarschaftliches Netzwerk gibt es heute vielerorts nicht mehr in dieser Form. Genau hier setzt Zeitpolster an. Die Organisation bringt Menschen zusammen, die bereit sind, andere im Alltag zu unterstützen. Zum Beispiel beim Einkaufen, bei kleinen Erledigungen oder bei der Begleitung zu einem Termin. Das Besondere daran, für die geleistete Hilfe bekommt man keine Bezahlung, sondern eine Zeitgutschrift. Diese Zeit kann man später selbst in Anspruch nehmen, wenn man Unterstützung benötigt. Das Prinzip ist einfach. Heute helfe ich jemanden und morgen hilft mir jemand. Zeitpolster verbindet damit Generationen, stärkt das Miteinander und schafft ein Netzwerk gegenseitiger Unterstützung. Heute bei mir vom Mikrofon die Birgit vom Verein Zeitpolster. Birgit, wir haben schon ein bisschen plaudert über unterschiedliche Sachen. Glaubst du, dass es in dieser Zeit wichtig ist, solche Vereine zu gründen? Da war solche Vereine, die Arbeit, was sie macht, ist ja, ich finde das ganz, ganz toll und interessant, umzusetzen. In Zeiten wie diesen, schwierig?
1: Die Herausforderung ist, dass wir Menschen jetzt schon in Österreich, jeder fünfte von uns ist 65 Jahre und älter. Lebensdurchschnitt ist momentan 82, Tendenz steigend. Und es wird nicht besser und das Problem ist auch das, dass Familien immer kleiner werden. Viele Familien entscheiden sich ganz, dass gar keine Kinder mehr kriegen. Familien wohnen oft weiter voneinander entfernt, sind beruflich eingebunden oder privater eingebunden oder durch die eigene Familie und können oft so kleine Unterstützungen gar nicht selber anbieten. Zu gleichen Zeit steigt aber der Bedarf an Pflege und an Unterstützung. Und ja, darum glaube ich, es wird immer wichtiger, dass wir schauen, dass wir ein gutes Nachbarschaftshilfssystem aufbauen, um Menschen dabei zu unterstützen, so lange wie möglich zu Hause zu bleiben, weil auch die Kosten für den Pflegebedarf in weiterer Folge speziell auch für unsere Gemeinden sehr hoch sind. Und darum sind auch alle Gemeinden aufgefordert, bitte meldet sich einfach bei mir, setzen wir uns zusammen und reden wir mal drüber. Mhm. Weil für eine Gemeinde profitiert neben den Helfenden und neben den Betreuten am meisten.
0: Mhm. Birgit, man weiß ja, das ist nicht mehr so, wie es früher war. Früher waren Großfamilien. Da war die Großmutter, da waren die Großeltern, die Eltern und dann schon die nächste Generation. Das gibt es in dem Sinne nicht mehr, weil er hat die zweite Generation, auf die dritte geschaut und. Das war ganz ein toller Familienverband. Das fällt ja inzwischen weg, wie du gesagt hast vorher. Es werden die Haushalte immer kleiner, zum Teil sind oft in Häusern nur noch, ist nur eine Person, die Kinder sind weiß Gott wo. Und, aber Birgit, wie möchtest du das den Leuten umbringen, dass euch gibt, dass ihr da seid für das, dass ihr für das brennt praktisch, du brennst für das, das merkt man, wenn ich mit dir rede. Wie wüsst ihr das oder wie möchtet ihr das den der Bevölkerung klar machen, dass es euch gibt und dass ihr für so Sachen da seid?
1: Du, im Prinzip einfach jeden erzählen, der es hören will und auch nicht, dass es uns gibt.
0: Ja.
1: Und darum bin ich da sehr dankbar für das heutige Interview, weil es einfach ganz, ganz wichtig ist, dass wir drüber reden und dass die Leute wissen, eben, dass es uns gibt. Und wie gesagt, einfach einmal auf die Webseiten schauen bei uns und wir uns kontaktieren, dann können wir es genau erklären, wie das abläuft. Und im Prinzip hat jeder oder viele von uns einmal ein, zwei Stunden Zeit. Das ist auch so der Vorteil bei uns. Du unterschreibst nichts mit Blut und du entscheidest selbst, wie viele Stunden du machen möchtest.
0: Ja, ja.
1: Du musst nicht 5 Stunden in der Woche. Wenn du sagst, ich habe 1 Stunde im Monat, dann ist das auch okay. Mhm. Und du selbst entscheidest, was du genau anbieten möchtest. Wenn du sagst, ich würde gerne mit irgendwen Karten spielen, da haben wir erst vor kurzem in Stadeck eine Anfrage gehabt. Da hat der Sohn angerufen. Meine Mama, 95 Jahre, die möchte so gern einmal in der Woche Römi Cup spielen.
0: Für das seid ihr auch da.
1: Genau.
0: Und da kommt der und der spielt dann mit Oma mit 95 Jahren.
1: Ja.
0: Harten.
1: Und sie ist happy. Was.
0: Und die sind zufrieden. Und
1: genau.
0: Sehr, sehr
1: gut. Und es geht ihr gut.
0: Birgit, wir haben vorhin draußen geredet vorher und wir haben zufällig, was heißt zufällig, eine Bekannte,
1: ja.
0: Karin Schuster, die kann sie jetzt offiziell auch sagen. Die Karin Schuster macht eine sehr bekannte Sendung, Pflegestützpunkt. Und
1: ja.
0: Die kennst du und
1: ja.
0: Der Pflegestützpunkt wird in Zukunft nicht mehr über Radio Helsinki ausgestrahlt, sondern über Radio Frequenz. Und wir machen das mit der Karin Schuster. Was hältst du von dem Projekt, was die Karin macht?
1: Ja, das ist perfekt. Also die Karin macht das mit so viel Herzblut da und ich finde es so toll, weil wie ich sie das letzte Mal getroffen habe, war es nicht klar, ob es es weitergeben wird. Und darum, also wie ich das heute gehört habe, schau, ich habe Gänsehaut. Also es freut mich echt und ich finde es auch so eine Bereicherung für uns alle, dass diese Sendung weitergibt. Und es freut mich ganz, ganz, ganz toll für die Karin.
0: Das war mein Bestreben, dass ich so eine Sendung kann man nicht sterben lassen.
1: Na. Auf keinen Fall.
0: Das ist eine tolle Sendung, Pflegestützpunkt. Das ist nicht nur eine Radiosendung, sie macht ja dann Vorträge, Pflegestützpunkte,
1: genau,
0: auch in
1: Picknick,
0: überall.
1: Verschiedene Sachen,
0: ich denke, dass das sehr, sehr wertvoll ist, dass man so Sachen macht. Ich glaube, das gehört auch in das Ganze hinein, was du eigentlich magst, oder? Dieses Pflegestützpunkt ist vielleicht ein bisschen was anderes, aber am Grunde genommen ist das auch irgendwo eine Verbindung zwischen Menschen.
1: Genau. Und die Karin hat uns vor noch gar nicht allzu langer Zeit einfach auch diese Plattform gegeben, die wir einfach als kleiner Verein auch brauchen, um in die Welt hinausgetragen zu werden, so wie es du heute machst.
0: Ja. Also Birgit, wenn es irgendwelche Fragen gibt, für dich ist die Tür vor Radio Frequenz immer weit offen. Du kannst jetzt
1: herzlichen kommen
0: und
1: finden,
0: wenn irgendwas ist, oder melde dich einfach oder schreib uns eine Mail. Find einfach so Sachen, was du da magst, sehr, sehr wichtig, weil wenn man mit offenen Augen unterwegs ist, sieht man eigentlich, dass die Menschheit, vor allem bei uns auch, ein bisschen vereinsamt.
1: Genau.
0: Auch junge Leute haben oft nicht mehr zum Reden, alte Leute sowieso. Und das ist, denke ich, sehr, sehr wichtig, dass man einfach die Leute dann wieder zusammenbringt. Du hast Leute, die gehen mit den Karten spielen. Du hast Leute, die gehen mit den Zug fahren. Und wenn man das natürlich weiß, kann man es natürlich auch verbreiten. Und das werden wir vor allem Frequenz sicher machen.
1: Das freut mich. Ganz, ganz toll. Danke für das Angebot. Und vielleicht haben wir auch eine kleine Gruppe noch vergessen, wenn ich das vielleicht noch ganz schnell sagen darf. Du hast gerade gesagt, also auch junge Menschen sind einsam. Und die haben aber so viel Potenzial, dass vielleicht genau einmal ein älterer Mensch das braucht. Vielleicht haben sie einfach einmal Zeit, dass sie sagen, ich möchte einmal der 70-Jährigen erklären, wie sie ihren Enkelkind in Kanada eine WhatsApp schicken kann oder einmal ein Bild schicken kann. Also auch junge Menschen sind aufgefordert, ihre Talente bei uns einzubringen. Und auch wenn die heute noch nicht an ihre eigene Zukunft denken und sagen, was soll ich jetzt da, bis ich Pension bin und diese Stunden brauche, die können sie zum Beispiel ihrer eigenen Oma weiterschenken. Also
2: das ist wichtig, also sehr, sehr wichtig. Und ich denke, dass, ich habe schon vorher gesagt, so Vereine oder so Institutionen für die Zukunft sehr, sehr wichtig werden, weil ich glaube, durch diesen sozialen Medienhype, was wir jetzt haben, sei es wurscht, wie soll ich weiß, Facebook, TikTok, ist wurscht, ist schon ein Weg dazu, dass man wirklich vereinsamt. Vor allem junge Leute, die hängen Tag und Tag beim Handy, ist ganz, ganz schlecht, das weiß man inzwischen. Aber wie bringe ich denn da dafür weg? Und ich glaube, wenn man als junger Mensch Aufgabe hat, wie du gesagt hast, bei euch ein Verein, irgendwer betreut ist, müssen ja nicht alle Leute sein, sondern auch können auch junge sein. Also,
1: auf jeden Fall.
2: Treffe ich mit dir, der mal irgendwas. Und das finde ich sehr, sehr wichtig. Und das soll wirklich promotet werden. Das soll einfach Leben reinkommen in das Ganze, was sie macht, oder?
1: Ja, genau. Das ist einfach das Wichtigste und eben dieses Miteinander, unabhängig vom Alter, von Religion, von politischen Einstellungen. Also das ist ganz, ganz wichtig. Also einfach, dass es wieder ein Miteinander gibt.
2: Birgit, wir haben schon geredet über die Zukunft von Verein, Zeitpolster. Jetzt zu dir. Was wünschst du von der Zukunft? Hast du einen Wunsch an die Zukunft?
1: Ich muss ganz ehrlich sagen, ich bin jeden Tag dankbar und glücklich, auch wenn wir alle zusammen noch so jammern, aber dass ich in Österreich als Frau leben darf und ich habe das Glück einfach, dass für mich passt, aber ich wäre Oma demnächst. Ja. Und das ist einfach so, aber ich bin trotz allem also richtige Wünsche, ich wünsche mir natürlich, dass mein Enkel gesund ist und alles Liebe und Gute auf der ganzen Welt wünsche ich natürlich, aber es soll mir nie schlechter gehen als jetzt.
2: Und was mir bei dir sehr gut gefällt, jeder sagt, ich spiele die Vogelabsicht jeden, wenn ich Interview mache. Und dass er sagt, die Gesundheit von meinem Enkel ist mir wichtiger als meine eigene Gesundheit, muss ich sagen, das zeugt eigentlich von deinem Charakter und von dem bewegten Leben, was du eigentlich machen willst. Das fängt man wirklich ganz, ganz selten. Hörerinnen und Hörer, mit dem los, das Interview. Liebe Birgit, vielen herzlichen Dank.
1: Danke, ja.
2: War ein nettes Gespräch und ich hoffe, dass wir uns bald wieder mal wiedersehen. Ja, Birgit, nochmal vielen herzlichen Dank und ich freue mich, wenn wir uns irgendwo wiedersehen. Danke dir.
1: Ich sage danke, Ernst. Herzlichen Dank.
2: Ich bin heute für euch, für Sie unterwegs wieder im Kino in Gröbming und da gibt es ganz eine besondere Veranstaltung. Vor meinem Mikrofon habe ich jetzt die Marika Stocker. Marika, was war heute im Kino Gröbming, es war ein Film, es waren Vortragende da. Was ist da passiert und was war da los?
3: Ja, vielen Dank. Was wir da heute veranstaltet haben im Kino, war quasi unter dem Thema Nachhaltigkeit und Umweltschutz haben wir quasi mit den oder von den So Optimistinnen ausgehend eine Veranstaltung organisiert, die einen Film über die globalen Probleme zeigt und was quasi einzelne Menschen bewirken können und erreichen können. Und dann haben wir versucht, aus diesem globalen Kontext einen regionalen Kontext herzustellen und haben zum Thema Nachhaltigkeit und Klimaschutz Projekte aus der Region gesucht, die quasi in diese Thematik reinpassen, die eben entweder besonders innovativ sind, wo Pioniersgeist dahinter ist, wo Leute eben versuchen, was anders, was besser zu machen. Mhm. Und diese Projekte haben wir dann heute im Zuge von diesem Kinofilm dann auch gleich mit vorgestellt, damit auch die Menschen angeregt werden, sie da einzubringen und mitzumachen und inspiriert zu werden.
2: Marika, befasst du mit dem Thema schon lang?
3: Ich mache das beruflich eigentlich schon sehr lange, dass ich in diesen ganzen Themengebieten tätig bin. Also ich bin eigentlich im Impact Investing, wo es darum geht, quasi Finanzierungen zu tätigen, die auch quasi am gesellschaftlichen oder umwelttechnischen Mehrwert haben.
2: Eine Investmentfirma, die Firma investiert in Umweltprojekte, kann man das so eigentlich sagen, oder?
3: Ja, es gibt verschiedene Möglichkeiten. Im Grunde geht es darum, dass Geldströme, die normalerweise einfach irgendwelche Projekte fließen würden, wo es einfach nur um Profit und Rendite geht, dass diese Geldströme umgelenkt werden und in Projekte fließen, wo es zum Beispiel schon auch Rendite geben kann, aber wo eben dieser Impact-Faktor mit dabei ist, entweder für Umwelt oder für was Soziales. Und das ist eben das A und O, dass dieser Mehrwert, dieser Nachhaltigkeitsmehrwert erreicht werden muss.
2: Marika, du möchtest Investoren praktisch bewegen, von in der Schiene in sag mal, von Projekten in Umweltprojekte zu investieren.
3: Genau.
2: Ich sehe das so richtig.
3: Das kann zum Beispiel sein, oder eben auch, dass Organisationen, die quasi Impact Investing betreiben, mit denen quasi arbeiten und zu sagen, wo könnte man investieren, was ist wirklich nachhaltig, was soll gefördert werden, etc.
2: Marika, du bist viel auf der Welt unterwegs. Wo denkst du, wo hapert es, dass wirklich viel mehr Geld in Umweltprojekte investiert, in Nachhaltigkeitsprojekte investiert? Woran hapert es da? Ist das der Mensch selber? Ist das der Mensch, der was ja eigentlich sehr auf Profit ausgerichtet ist oder viel, nicht alle, aber viel Profit ausgerichtet ist? Oder woran hapert es, dass er wirklich nicht mehr, ich sage mal, an erneuerbaren Energien, an Lebensmittelproduktionen investiert? Woran liegt es?
3: Oh, das ist eine sehr gute Frage. Meine Meinung ist, ich habe mich für die Frage habe ich mir schon sehr oft gestellt. Meine Meinung ist, ich glaube, dass das Wirtschaftssystem, was wir im Moment haben, quasi so wie wir aufgestellt sind, ist nicht gemacht dafür, dass es sie auf einer skalierbaren Ebene rechnet, dass man in solche Projekte investiert. Und das ist eben das Problem. Also es müsste das Wirtschaftssystem eigentlich noch sehr angepasst, reformiert, überarbeitet werden, dass solche Themen und solche Projekte viel mehr und in viel größerem Stil ihren Platz finden und wirklich die nötigen Finanzierungen erhalten, die sie brauchen.
2: Glaubst du nicht da, dass die Wirtschaft aufhört, ist auf Wachstum? Wachstum, Wachstum, Wachstum, immer mehr, mehr, mehr, mehr. Aber man weiß aus der Geschichte, es gibt kein ewigen Wachstum. Irgendwann ist der Zenit erreicht, irgendwann steht man dann an. Kannst du die Investoren überzeugen, dass vielleicht in andere Sachen investieren, dass man nicht so viel Regenwälder abholzt, sondern dass man mehr auf die Nachhaltigkeit schaut? Wurscht, wo auf der ganzen Welt, es ist ja überall das Gleiche. Was soll man wirklich machen, damit vielleicht das passiert? Man weiß, es gibt keine ewigen Wachstum. Entweder es gibt einen Krieg oder sonst irgendwas ist denn dann nicht erreicht.
3: Mhm.
2: Was glaubst du?
3: Ja, also man kann natürlich, also es gibt verschiedene Möglichkeiten. Du kannst zum Beispiel zum einen sagen, das ist ein großes Thema, dass man sagt, man gibt der Natur Preisschütt, man gibt Wasser an Wert, man gibt quasi diesen oder man gibt eben den CO2-Emissionen an Wert wie einen CO2-Preis und sagt, man macht diese Sachen, die schützenswert sind, integriert man in unser Finanzsystem und in unser Wirtschaftssystem und macht quasi bepreist die Natur, um somit quasi dann mehr Investitionen in die Natur zu bekommen von großen institutionellen Investoren, weil es risikobewertbar ist und weil es messbar ist. Oder das ist das, weil das Problem an der Sache ist zum Beispiel, ist der Grundgedanke ist eigentlich gar nicht so schlecht, aber es hapert natürlich an alle Ecken und Enden, weil die Natur lässt sie nicht in irgendein kapitalistisches Framework reinpressen. Und da scheitert es in der Praxis dann dran. Was natürlich eine andere Möglichkeit wäre, ist, dass man eben, was du vorher angesprochen hast, ist, dass man sagt, muss es immer auf Wirtschaftswachstum ausgelegt sein oder kann man auch Formen finden, die eben eigentlich viel mehr angepasst sind in unserer heutigen Zeit, wo es eigentlich nicht nur mehr um Wachstum gehen soll, weil wir wissen eh, dass die Erde schon zu viele Menschen hat und zu viele Ressourcen verbraucht und wir eigentlich zurückschrauben müssten in dem Ganzen, was wir an Ressourcen verbrauchen und konsumieren.
2: Da gibt es ja bei uns in der Region ein super Beispiel, nehme ich so wie recht gern her, der Tourismus. Wenn man sieht, wie die Natur eigentlich geprügelt wird und ausgenutzt wird, wenn man sieht, wie viele Speicherteiche das überhaupt gebaut werden, unter dem Motto, die Natur stellt keine Rechnung nicht. Du musst ja alles zahlen. Alles, was du irgendwo machst, kostet was. Und die Natur ist einfach da und wird eigentlich ausgebeutet und kaputt gemacht, aber sie stellt keine Rechnung nicht. kann man vielleicht da oder kann man da irgendwo aussetzen und sagt, okay, wenn ich das mache, muss ich das dafür zahlen oder wie auch immer. Weil wenn man jetzt da die Touristen, ich bin aus der Region und wenn man das sieht, was da wirklich passiert, das ist ja verrückt, meiner Meinung nach.
3: Ja, also ich kann leider nicht für die Region da sprechen, weil ich nicht...
2: Du kommst auf der ganzen Welt und du siehst eigentlich...
3: Genau, also ich kann jetzt nichts für konkret da sagen, aber ich kann beispielsweise generell über das Thema Tourismus sagen oder irgendwas, was du gemeint hast, Natur hat keinen Wert. Das ist absolut richtig und das ist eben nicht nur mit der Natur so, das ist mit so vielen Sachen so, die eigentlich... so überlebenswichtig sind für uns und die einfach keinen Wert haben. Und das ist eben genau das, wo das Wirtschaftssystem reformiert werden muss und was sie ändern muss. Weil solange wir im Englischen oder im

0: von dir ein Wunsch an die Zukunft? Gibt es irgendwas, was du für die Zukunft oder von der Zukunft wünschst?
1: Das ist viel. Ich würde mir wünschen, dass quasi jeder aufwächst und wirklich dieses volle Wissen hat, was es braucht, dass wir wissen, was muss getan werden und dass man diese ganzen Probleme unserer Zeit quasi in den Griff kriegen.
0: Marika, für unsere Hörerinnen und Hörer, ein Tipp für die Zukunft an die, was willst du machen?
1: Um beim quasi Thema des Abends zu bleiben, nicht verzagen, nicht glauben, was kann ich schon ausrichten, sondern quasi einfach immer versuchen, irgendwie ein bisschen was zu verbessern, weil selbst Kleinigkeiten haben einen Wert und man weiß nie, ob nicht aus was Kleinem was Größeres wachsen kann. Und deshalb ist jeder Einzelne wichtig und jeder kann was bewegen.
0: Marika, du bist ja da sehr gut bei dem Thema, was du magst. Kann man dich woanders da noch hören oder war das einmalig heute? Für unsere Hörerinnen und Hörer, vielleicht gibt es einen Termin, was du sagen möchtest.
1: Nein, gibt nichts im Moment. Ja. Also leider nicht, aber ich kann gerne Überlegungen anstellen, wieder mal was zu machen oder
0: was,
1: so.
0: Was brauchst du, Teams, das Studio von Radio Frequenz? Wir helfen dir immer, was du irgendwas brauchst und sind eigentlich immer für euch da. Wir haben für alle offene Tür. Ich wünsche dir einen wunderschönen Abend und vielen herzlichen Dank für das nette Gespräch. Danke
1: ja,
0: dir.
1: Ja, ich sage auch herzlichen Dank. Dankeschön.

0: Eine andere Veranstaltung, bei der es um die aktuelle Weltlage ging, also um ein Thema, bei dem einem das Lachen manchmal ein bisschen vergeht, war die Lesung Merlin im Zeitgeist am Simmelhof in Bad Mittendorf. Mit dabei Michael Benaglio, das Duo Zeitklänge und Angela Buschenreiter. Statt Nachrichtendicker gab es also Literatur, Musik und Gedanken zum Zeitgeschehen. Vielleicht die angenehmere Art, sich mit der Welt da draußen auseinanderzusetzen. Die Veranstaltung fand am 20. August statt. Mein Kollege Daniel Bernhard hat dort vorbeigeschaut und sich mit den Organisatoren unterhalten. Was dabei herausgekommen ist, hören Sie jetzt.
1: Merlin im Zeitgeist hieß die Lesung, die am 20.08. am Simmelhof in Bad Mitterndorf stattfand. Der Hof selbst liegt etwas abgelegen in einem Feld neben der Salzkammergut-Bundesstraße auf Höhe des Kummitzberges bei Bad Mitterndorf, harmonisch in die grüne Landschaft eingebettet. Hausherrin Gabriele Machner-Trieb lädt hier immer wieder zu Veranstaltungen ein. Die Veranstaltung Merlin im Zeitgeist fand in der Werkstatt in einem Nebengebäude des Hofes statt. Holz- und Metallgeruch in der Luft, Sägespäne am Boden, Werkzeug alt und neu an den Wänden. Etwa 15 bis 20 Personen hatten sich hier eingefunden. Man kannte sich und plauderte bei Snacks und Getränken. Der Künstler und Autor der Lesung, Michael Benaglio, nahm in der Mitte der aufgestellten Stuhlreihen Platz und begrüßte das Publikum. Zugleich gab er aber auch einen augenzwinkernden Ausblick auf das,

0: was er heute zum Besten geben würde.
1: Willkommen. Das ist heute eine Geschichte diesseits und jenseits vom literarischen Mainstream. Also ich glaube, es ist underground, so wie es sich gehört. Es ist manchmal wirklich deftig. Ja. Also es ist manchmal ein bisschen hart, aber bitte schreckt euch nicht. Es ist nur eine Geschichte.
0: Man durfte sich also durchaus kritische Töne erwarten. Die vorgelesene Geschichte ist in ihren Grundzügen schnell umrissen. Der Zauberer Merlin wird durch eine zauberhafte Fügung ins Bad Gäusern der Gegenwart katapultiert, um in einer von Kriegen und Zwietracht zerstörten Welt Gutes zu tun.
1: Merlin hatte sein purpurnes Schloss im Astralreich verlassen. Nachdem er tatkräftig mitgeholfen, die Angelegenheiten des König Artus zu regeln und alsbald darauf die Reiche der Kelten von germanischen Stämmen und Römern vernichtet wurden, hatte der Zauberer seinen alten Körper verlassen und seine wohlverdiente Ruhe in einer der astralen Welten gefunden. Doch die Geschehnisse auf dem Planeten Erde änderten sich nicht zum Besseren. Immer mehr fraßen Gier, Selbstsucht, Narzissmus und Mitleidlosigkeit die Herzen der Menschen. Und aus diesem großen Misston entsprangen die Kriege einer nach dem anderen. Die Waffen der Menschen verfeinerten sich. Kämpften zu Merlins Zeiten noch Mann gegen Mann mit Schwert, Lanze und Schild, zu Jagden um Panzer, Flugzeuge und Drohnen, todbringend über die gebeutelte Mutter Erde.
0: Im Laufe der Geschichte musste sich Merlin mit allerlei realen und surrealen Charakteren herumschlagen, wobei schnell klar wurde, in welche Stoßrichtung die Geschichte zielte. Zum Beispiel als Merlin in eine Gäuserer Gaststube trat und die dort Anwesenden in ein Gespräch verwickelte.
1: Merlin blickte sie etwas verlegen an, hatte er die falsche Frage gestellt. Wir alle, sagte der Dicke von der Bank, haben immer weniger Geld und selbst ich weiß nicht mehr, wie ich meine Miete berappen soll. Weniger wird es, Freunde, weniger, immer weniger. Sie plündern uns aus wie seinerzeit die Raubritter. Alle nickten, klatschten. Ja. Ein junger Bursche erhob sich, der bis jetzt still und im Hintergrund verharrte. Und das Bargeld möchten Sie uns nehmen, klagte er. Jetzt gibt es so perverse Automaten, KI-Freunde, nennen es die Politiker, da bekamen wir so Cards. Er zeigte Merlin eine gelbe Karte, auf der EU und du drauf stand. Meinem kleinen Bruder kann ich bald keine 10 Euro mehr zustecken, da kassiert Brüssel mit. Ein bisschen Schwarzgeld, das die Wirtschaft besser ankurbelt als der Herr Finanzminister, ist auch nicht mehr drinnen. Und das Schlimmste ist, wenn wir unartig sind, das heißt über die Politik schimpfen, wenn wir kritisch etwas hinterfragen, dann sperren sie unser Geld auf der Karte oder löschen es gar, wenn sie meinen, wir seien ein ganz Überschwurbler und Weltverschwörungstheoretiker, wobei ich nicht weiß, was das Wort eigentlich bedeutet. Und die Grundsteuer wollen sie auch erhöhen, rief die Kellnerin mit dem feschen, aus allen Nähten platzenden Dirndl. Merlin griff sich nachdenklich an den Kopf. Ich habe mich vor meiner Inkarnation sehr wohl vorbereitet und meine Bücher lehrten, dass ich in ein Land der Demokratie komme und da impulsives, lautes Lachen erfüllte den Raum.
2: Demokratie.
0: EU und Elitenkritik, überbordende Bürokratie und Ungleichheit und über allem der Verweis, dass man seine Meinung nicht frei äußern dürfe. Der Merlin-Text packte die Themen sehr verdichtet. Im Publikum raunte es mehrfach und vereinzelt hörte man in den Hintergrundgesprächen hinter vorgehaltener Hand zwischen und nach der Veranstaltung doch auch ziemlich deftige Kritik an den Ansichten des Autors, der sich aber definitiv nicht im rechten Eck verortet, ganz im Gegenteil.
1: Ich glaube, es gibt fernab der üblichen Linken, Freie Linke, die durchaus wieder kritikfähig ist, die halt nicht sehr organisiert ist. Es gibt die Kritik auch von rechts, gut, das braucht man nicht so.
2: Und ja, ob das zunimmt oder nicht, weiß ich nicht, aber es gibt schon Leute, die das sehr kritisch sehen, vor allem solche, die also lange mit Bauchweh da in der linken Reichshälfte verankert waren, die sich jetzt allmählich wirklich sehr enttäuscht davon zurückziehen, ne? Weil sie mit dem, was läuft, nicht mehr einverstanden sind und weil sie sich ein bisschen nicht ernst genommen fühlen und darf das so sagen, ein bisschen verarscht fühlen. Ne? Also es gibt so einen kritischen Untergrund. Ich meine, ich habe bewusst provoziert, das ist ja gut, wenn die Leute ein bisschen auch ausflippen, nicht, dass einfach ein bisschen was los ist. Ja.
0: Du hast die Allegorie, oder ich deute es als Allegorie des Merlin, der in die Jetztzeit verfrachtet wird und sich ein bisschen wundert, wie die Zustände so sind. Glaubst du, dass uns in der heutigen Zeit nur noch ein Zauberer helfen kann?
2: Also ich glaube, ein Zauberer kann in dem Sinn nichts helfen, außer als literarische Figur, die etwas bewusst macht. Ich glaube, die Menschen müssten wieder selbst anfangen, selbstständig zu denken. Also ich glaube, wir sind umgeben von Ideologien, die sehr flach geworden sind. Da ist kein Fleisch mehr, da ist kein Leben mehr drin. Es ist eine Spaltung in der Bevölkerung und ich glaube, es wäre jetzt wichtig, so wie in die 60er, 70er, ja, dass die Leute wieder selber nachdenken, glaube ich das oder habe ich eine andere Meinung und sich selbst wieder ein Bewusstsein schaffen, wie sie die Gesellschaft betrachten und Veränderung, das wissen wir, kann letztlich nur durch den Menschen passieren.

Musikalisch untermalt wurde die Veranstaltung vom Duo Zeitenklänge, bestehend aus dem Mutter-Tochter-Gespann Gabriela Machner-Trieb und Elisabeth Fürst. Erstere hat auch die Lesung organisiert und dazu eingeladen.

0: Gabi macht einen Trieb. Wir sind da heute beim Simmelhof. Ihr habt heute eine Veranstaltung mit einem, ich glaube, oberösterreichischen Literaten, glaube ich, oder?
1: Der ist ein Mitterndorfer, Michael Benaglio. Mhm. Genau, und mit dem schon ziemlich viele Jahre, ich glaube, das öfte Mal haben wir mit ihm schon ein Programm, das was wir immer wieder machen. Ja. Waren auch schon in Niederösterreich, ja, überall immer.
0: Der heutige Text, der da gelesen wird, ist ja durchaus provokativ. Warum habt ihr euch für diesen Text entschieden?
1: Ja, schlag das vor und wir tun mit.
0: Ihr habt ja mehrere Veranstaltungen im Jahreslauf. Magst du ein bisschen was darüber erzählen? Was macht ihr so normalerweise? Und macht ihr das ehrenamtlich oder habt ihr da finanzielle Unterstützung?
1: Wir machen es ehrenamtlich. Das ist einfach, unsere Geschichte, dass wir sagen, wir machen jetzt Veranstaltungen, es kommen Gastreferenten zu uns, die was einfach irgendwas vorstellen, auch für den energetischen Bereich, aber wir haben Ausstellungen auch wieder, Lesungen, Konzerte, was halt so daherkommt.
0: Also themenmäßig quer durch den Gemüsegarten.
1: Genau, das ist richtig.
0: Mhm. Und das Publikum, das da kommt, ist doch eine, sage ich mal, wahrscheinlich aus eurem Netzwerk heraus oder seht ihr da immer wieder neue Gesichter?
1: Ja, sind natürlich viel Bekannte, aber es kommen immer wieder auch dazu. Genau, aber sehr weit schon her, muss ich sagen. Also sie kommen schon, aber Gott, man hat oft schon einen E-Mail-Verteiler, einen ordentlichen und dann passt das ganz gut.
0: Musikalisch bist ja du heute dran, du hast aber auch noch Gastmusikerinnen, also deine Tochter spielt, glaube ich, auch Tochter, mit.
1: Genau, das haben wir, das Duo Zeitenklänge, genau, und der Arthur, eben in Benaglio, sein Sohn ist das.
0: Der hat mit der Gitarre gespielt.
1: Ja, genau, richtig. Ja,

0: Ebenfalls an der Lesung beteiligt und nicht minder kritisch war die zweite Leserin, Angela Buschenreiter, die einen Monolog Merlins rezitierte.
1: Da stellte sich Merlin auf ein Podium, sprach ein Zauberwort, brüllte: Ruhe! Seine Worte brachen ein in die mentale Gefühlswelt der Menschen. Der Lärm verstummte, die Blasmusik verebbte. Selbst die Frösche stellten ihr künstlerisch wertvolles Quaken ein. Merlin sprach:
2: Heut geh ich zur Bank, verlier mein altes Haus. Zu teuer die Butter und guter Käse nur ein Wunsch. Die Brieftasche leer, kein Geld mehr am Konto. Schuldengeier über mir wirft lange schwarze Schatten. Ciao, altes Haus, vierti, gutes Leben. Reisen nur mehr für Reiche und Seilschaftszombies. Löcher in den Socken, was soll's? Sparen, sparen, grunzt die Politikerbrut irgendwo im fernen Parlament, das am Großstadthimmel brennt. Sparen, sparen, sie fingen mit mir an, mit dir und mit dir. Dann kamen all die anderen dran. Tote Seelen am Ministerthron, nur für sie fette Gehälter am Wiener Ring. Servus, du altes Haus.
0: In Michael Benalius' Lesung musste Merlin letztlich erkennen, dass zwischen der realen Welt, in die er geworfen wurde, und dem scheinbar friedlichen Astralreich, aus dem er gekommen war, nicht viel Unterschied liegt.
1: Merlin und Anna kannten, dass nur ein dünner Schleier die materielle Welt vom astralen Friedensreich trennte, das stets, immer und überall die lichten Schwingungen der wirklichen Welt eine Gesellschaft erreichen, beeinflussen können, in der sich fast alles um Neid und Hass dreht, eine Gesellschaft, die auf der breiten Autobahn der Bequemlichkeit mit Triumphgeheul in eine kommende digitale Diktatur rast. Dennoch, so ist immer und überall, zu jedem Zeitpunkt, die wundervolle Möglichkeit gegeben, dem dunklen Wahnsinn einer abgehalfterten Moderne noch Sinn und Liebe entgegenzusetzen. Gleich nochmals, rief Anna, König Artus lachte und leerte seinen Kelch. Merlin und Gandalf nickten sich zu. Ja. Gandalf begann zu singen und die anderen stimmten ein und los geht's.
0: Mein persönliches Fazit: Mit den Ansichten Michael Benalius musste man nicht übereinstimmen. Einerseits zu kritisieren, dass man sinngemäß die EU und die Regierung nicht mehr kritisieren dürfe, weil sonst Konsequenzen drohen, und gleichzeitig aber genau das öffentlich zu tun, und zwar ohne Konsequenzen fürchten zu müssen, ist doch etwas paradox. Fairerweise musste man dem Künstler aber zugutehalten, dass er ja angekündigt hatte, dass der Text durchaus deftig ausgefallen sei und er damit ja provozieren wolle. Nichtsdestotrotz war die Lesung kreativ gestaltet und stilistisch sauber gelesen, und man spürte, dass die meisten Anwesenden gut unterhalten waren und über das Gelesene reflektierten. Insofern war die Mission des Künstlers und der Organisatorinnen erfüllt. Den Abschluss machten dann noch einmal die zwei Damen vom Duo Zeitenklänge, die alle Besucherinnen zu einem gemeinsamen Friedenslied aufforderten, bevor der Abend mit Gesprächen über Lesung und Künstler schließlich gemütlich ausklang.

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für alle, die jetzt Radio Frequenz eingeschalten haben. Ernst Nussmann begrüßt Ihr Mikrofon. Schön, dass Sie auch heute wieder mit dabei sind. Heute ist Montag, der 28. September 2026. Der Sommer neigt sich langsam dem Ende zu, aber in unserer Region ist trotzdem einiges los. Wir haben für Sie die wichtigsten Veranstaltungen, Termine und Services zusammengetragen und informieren Sie darüber, was in den kommenden Tagen bei uns in der Region angeboten wird. Und heute sind wir im Sternzeichen der Waage. Also bleiben Sie gut informiert und begleiten Sie uns durch den heutigen Tag. Viel Freude mit dem Programm von Radio Frequenz. Wichtige Telefonnummeros von Notdiensten: Feuerwehr 122, Rettung 133, Euro-Notruf 112, Bergrettung 140, Telefonseelsorge 142, Ärzte, Notdienst und Gesundheitsfragen 1450, Krisenintervention des Landes 130, Frauen-Helpline 0800 20 20 17, Männer-Notruf 0800 246 247, Opfernotruf 0800 11 21 12, Steirische Frauenhäuser 0800 20 20 17, Kinderschutz 038 62 22 430, Krisenhelpline bei Beziehungsproblemen und Beziehungsgewalt 0800 20 44 22 und zum Schluss die anonymen Alkoholiker 0650 751 2153.

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1: Verkehrsmeldungen laut ÖAMTC L744 Mooslandl. Zwischen Mooslandl und Kirchland in beide Richtungen gesperrt. Baustelle bis 11.09. 15 Uhr. Parassee. Die L702 Bahnhofstraße zwischen Kramergasse und Oppenauerplatz in beide Richtungen. Fahrbahn auf den Fahrstreifen drängt. Baustelle. Am 1. Oktober bis 13. November. Montag bis Freitag zwischen 7 und 18 Uhr. L740 Liezen-Lassinger Straße zwischen Bahnhofstraße und Schönauer Straße in beide Richtungen gesperrt. Baustelle vom 10. Oktober bis 11. Oktober 5 Uhr bis 20 Uhr. A9 zwischen Regelwang und Trieben ein Fahrstreifen gesperrt. Baustelle bis 01.01.2027. L724 zwischen Schlapping und Planei in beide Richtungen. Fahrbahn und Fahrstreifen verengt. Die Geschwindigkeit ist begrenzt. Baustelle bis 31. Oktober 2026, 18 Uhr.

In Ballersee gibt es eine Behindertenberatung von A bis Z, Stadtamt, 11 bis 13 Uhr, Anmeldung 0316 8291 2171. 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Lietzen, Lebenslinie, Demenzberatung, Pflegeverband, Geschäftsführung von Leichnamsweg 4, 11 Uhr 30 bis 13.30 Uhr, Anmeldung erwünscht, Telefonnummer 0676 8463-9736 und in Trieben Lebenslinie Demenzberatung Freizeitheim 8.30 bis 10.30 Uhr Anmeldung erwünscht unter Telefonnummer 0676 8463-9736.

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Palaisée, Kino im Kurhaus, zu sehen ist die Komödie Nouvelle Voyage, Kurhaus, Kurhausplatz 144, 20 Uhr. Am Dienstag, den 29.09., lädt Sarah Hofbauer zum Geldbildungsworkshop für Frauen Bezahl dich selbst zuerst, Finanzen mit Klarheit, Selbstvertrauen und Freiheit gestalten. Der Workshop findet am Finkenhof in Irtling statt von 18.30 Uhr bis 21.30 Uhr. Weitere Infos unter anderem zur Anmeldung findet ihr auf www.finkenhof.familie.at. Das Kino Gröbming zeigt Mittwoch, den 7.10. um 18 Uhr und Samstag, den 10.10. um 20 Uhr den legendären Queen-Konzertfilm in einer aufwendigen 4K-Remaster-Fassung mit neuem Audiomix. Der Film dokumentiert das historische Konzert der Magic Tour 1986 vor 80.000 Fans im Budapester Neb-Stadion und bringt Klassiker wie Bohemian Rhapsody, I Want to Break Free und We Are the Champions zurück auf die große Kino-Leinwand. Blutspendetermine, Vorschau auf Dienstag, den 13.10. gibt es in Gröbming in der Kulturhalle, Blutspendetermin, Mittwoch, den 14.10. in Ruttenmann im Volkshaus.

In Admont werden Lebensmittelspenden sowie Kleiderschuhe und Haushalt beim Flohmarkt am Montag und Donnerstagnachmittag ab 14 Uhr angenommen und ausgegeben werden. Hauptstraße 27, Kostnixladen in Irtning, Eingangsstraße 25, jeden Mittwoch von 10 bis 12 und 17 bis 19 Uhr geöffnet. Dann gibt es die Kostnixladen in St. Martin am Grimming im ehemaligen Gemeindeamt, jeden Freitag von 10 bis 15 Uhr, Kostnixladen in Bad Mittendorf gegenüber der Kirche, Mittwoch und Freitag von 16 bis 19 Uhr.

Wann gibt es diese Woche Bauernmärkte? Baumarkt in Liezen am Donnerstag bis 11 Uhr, in Irtning auch am Donnerstag von 13.30 Uhr bis 16 Uhr. Hall Admont, Gesäuse Gammerhofladen am Donnerstag von 14 bis 16.30 Uhr in Bad Ostsee, Wochenmarkt am Kumetzkiplatz, Donnerstag von 7 bis 12 Uhr, Bauernmarkt am Wetzlarer Platz in Schladming, Freitag von 8 bis 13 Uhr, in Gröbling gibt es das Bauernstand am Stoderplatz am Freitag und in Bad Mittendorf Bauernmarkt im Hausram am Freitag von 15 bis 18 Uhr. Und dann haben wir das Jugendzentrum in Bad Ostsee, Dienstag bis Samstag von 15 bis 19 Uhr. Berufsschul- und allgemeine Beratungen nach telefonischer Vereinbarung 0660-812-4995 oder www.juz-aussee.at.

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Mein Kollege Werner Rackl begrüßt Sie recht herzlich dazu.

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Das Team von Radio Frequenz und Erznussmann wünscht Ihnen noch einen wunderschönen Montag, 28. September 2026. Bleiben Sie uns gewogen.

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Heute ist Montag, der 28. September 2026. Am Mikrofon und zum Infopoint begrüßt euch mit guter Laune und spannenden Themen Ernst Nussbaumer. Jetzt geht's für uns ins Kino, allerdings nicht zum Film, sondern zu einem interessanten Gespräch aus Gröbming. Dort war ich mit Birgit Wurzwallner, der Regionalkoordinatorin von Zeitpolst in der Steiermark, über ein ganz besonderes Modell der gegenseitigen Unterstützung gesprochen. Und keine Sorge, bei Zeitpolster geht es nicht ums Geld auf der hohen Kante, sondern darum, Zeit füreinander zu schenken. Wie das funktioniert und warum dabei am Ende alle ein bisschen gewinnen können, hören Sie anschließend im Radio. Eine andere Veranstaltung, bei der es ebenfalls um die aktuelle Weltlage ging, also um ein Thema, bei dem einem das Lachen manchmal ein bisschen vergeht, war die Lesung Merlin Zeitgeist am Simmelhof in Bad Middendorf. Zuerst aber guten Morgen aus der Wetterredaktion.

0: Die Messwerte von heute 8.30 Uhr lagen zwischen 3 Grad in Bad Middendorf, 4 Grad in Kolpming, 7 Grad in Mooslandl, 8 Grad in Rams und 15 Grad in Admont. Es schaut so aus heute am Montag. Das sonnige und nachmittags milde Wetter setzt sich fort. Regionale Nebelfelder lichten sich mit der Sonneneinstrahlung am Vormittag. Der Wind wird schwach, am Nachmittag frischt er teils mäßig auf. Nach Frühtemperaturen zwischen 4 und 10 Grad erreichen die Temperaturen am Nachmittag 19 bis 24 Grad. Morgen am Dienstag, unverändert sonnig, trocken und tagsüber warm. Regionale Frühnebelfelder verschwinden bald am Vormittag. In der nördlichen Obersteiermark frischt föhniger Südwind auf, damit wird es auch wärmer. Die Temperaturminima liegen bei 5 bis 11 Grad, die Maxima zwischen 20 und 25 Grad. Übermorgen am Mittwoch, auch am Mittwoch, bleibt es überwiegend sonnig und tagsüber sehr mild. Regionale Nebelfelder bilden sich bis etwa 10 Uhr zurück. Tagsüber frischt der Wind aus Süd bis Südost wieder auf und weht vom Paltental bis Merazell lebhaft. Die Höchsttemperaturen liegen zwischen 20 und 24 Grad. Im unteren Ennstal bei föhnigem Südwind bis zu 26 Grad. In der Früh hat es 2 bis 12 Grad. Heute helfe ich, morgen wird mir geholfen. Im Betreuungsbereich werden die Lücken immer größer. Vor allem bei der Unterstützung älterer Menschen und von Familien mit Kindern fehlt es zunehmend an Angeboten. Auch die früher selbstständige Familie und nachbarschaftliches Netzwerk gibt es heute vielerorts nicht mehr in dieser Form. Genau hier setzt Zeitpolster an. Die Organisation bringt Menschen zusammen, die bereit sind, andere im Alltag zu unterstützen. Zum Beispiel beim Einkaufen, bei kleinen Erledigungen oder bei der Begleitung zu einem Termin. Das Besondere daran, für die geleistete Hilfe bekommt man keine Bezahlung, sondern eine Zeitgutschrift. Diese Zeit kann man später selbst in Anspruch nehmen, wenn man Unterstützung benötigt. Das Prinzip ist einfach. Heute helfe ich jemanden und morgen hilft mir jemand. Zeitpolster verbindet damit Generationen, stärkt das Miteinander und schafft ein Netzwerk gegenseitiger Unterstützung. Heute bei mir vor dem Mikrofon die Birgit vom Verein Zeitpolster. Birgit, wir haben schon ein bisschen plaudert über unterschiedliche Sachen. Glaubst du, dass es in dieser Zeit wichtig ist, solche Vereine zu gründen? Da war solche Vereine, die Arbeit, was sie macht, ist ja, ich finde das ganz, ganz toll und interessant, umzusetzen. In Zeiten wie diesen, schwierig?
1: Die Herausforderung ist, dass wir Menschen jetzt schon in Österreich, jeder fünfte von uns ist 65 Jahre und älter. Lebensdurchschnitt ist momentan 82, Tendenz steigend. Und es wird nicht besser und das Problem ist auch das, dass Familien immer kleiner werden. Viele Familien entscheiden sich ganz, dass gar keine Kinder mehr kriegen. Familien wohnen oft weiter voneinander entfernt, sind beruflich eingebunden oder privater eingebunden oder durch die eigene Familie und können oft so kleine Unterstützungen gar nicht selber anbieten. Zu gleichen Zeit steigt aber der Bedarf an Pflege und an Unterstützung. Und ja, darum glaube ich, es wird immer wichtiger, dass wir schauen, dass wir ein gutes Nachbarschaftshilfssystem aufbauen, um Menschen dabei zu unterstützen, so lange wie möglich zu Hause zu bleiben, weil auch die Kosten für den Pflegebedarf in weiterer Folge speziell auch für unsere Gemeinden sehr hoch sind. Und darum sind auch alle Gemeinden aufgefordert, bitte meldet sich einfach bei mir, setzen wir uns zusammen und reden wir mal drüber. Mhm. Weil für eine Gemeinde profitiert neben den Helfenden und neben den Betreuten am meisten.
0: Mhm. Birgit, man weiß ja, das ist nicht mehr so, wie es früher war. Früher waren Großfamilien. Da war die Großmutter, da waren die Großeltern, die Eltern und dann schon die nächste Generation. Das gibt's in dem Sinne nicht mehr, weil da hat die zweite Generation, auf die dritte geschaut und. Das war ganz ein toller Familienverband. Das fällt ja inzwischen weg, was du gesagt hast vorher. Es werden die Haushalte immer kleiner, zum Teil sind oft in Häusern nur noch, ist nur eine Person, die Kinder sind weiß Gott wo. Aber Birgit, wie möchtest du das den Leuten umbringen, dass euch gibt, dass ihr da seid für das, dass ihr für das brennt praktisch, du brennst für das, das merkt man, wenn ich mit dir rede. Wie wüsst ihr das oder wie möchtet ihr das der Bevölkerung klar machen, dass es euch gibt und dass ihr für so Sachen da seid?
1: Du, im Prinzip einfach jeden erzählen, das hören will und auch nicht, dass es uns gibt.
0: Ja.
1: Und darum bin ich da sehr dankbar für das heutige Interview, weil es einfach ganz, ganz wichtig ist, dass wir drüber reden und dass die Leute wissen, eben, dass es uns gibt. Mhm. Und wie gesagt, einfach einmal auf die Webseiten schauen bei uns und wir uns kontaktieren, dann können wir es genau erklären, wie das abläuft. Und im Prinzip hat jeder oder viele von uns einmal 1-2 Stunden Zeit. Das ist auch so der Vorteil bei uns. Du unterschreibst nichts mit Blut und du entscheidest selbst, wie viele Stunden du machen möchtest.
0: Ja, ja.
1: Du musst nicht 5 Stunden in der Woche. Wenn du sagst, ich habe 1 Stunde im Monat, dann ist das auch okay. Mhm. Und du selbst entscheidest, was du genau anbieten möchtest. Wenn du sagst, ich würde gern mit irgendwen Karten spielen, da haben wir erst vor kurzem in Stadecker Anfrage gehabt, da hat der Sohn angerufen, meine Mama, 95 Jahre, die möchte so gern einmal in der Woche Römi Cup spielen. Mhm.
0: Für das seid ihr auch da.
1: Genau.
0: Und da kommt der und der spielt da mit Oma mit 95 Jahren.
1: Ja.
0: Harten.
1: Und sie ist happy.
0: Und die sind zufrieden. Und
1: genau. Sehr, sehr gut. Und es geht ihr gut.
0: Birgit, wir haben vorhin draußen geredet vorher und wir haben zufällig, was heißt zufällig, eine Bekannte.
1: Ja.
0: Karin Schuster, die kann sie jetzt offiziell auch sagen. Die Karin Schuster macht eine sehr bekannte Sendung. Pflegestützpunkt. Und
1: ja.
0: Die kennst du und
1: ja.
0: Der Pflegestützpunkt wird in Zukunft nicht mehr über Radio Helsinki ausgestrahlt, sondern über Radio Frequenz. Und wir machen das mit der Karin Schuster. Was hältst du von dem Projekt, was die Karin macht?
1: Ja, das ist perfekt. Also die Karin macht das mit so viel Herzblut auch und ich finde es so toll, weil wie ich sie das letzte Mal getroffen habe, war es nicht klar, ob es es weitergeben wird. Und darum, also wie ich das heute gehört habe, schau, ich habe Gänsehaut. Also es freut mich echt und ich finde es auch so eine Bereicherung für uns alle, dass diese Sendung weitergibt. Und es freut mich ganz, ganz, ganz toll für die Karin.
0: Das war mein Bestreben, dass ich so eine Sendung kann man nicht sterben lassen.
1: Na. Auf keinen Fall.
0: Das ist eine tolle Sendung, Pflegestützpunkt. Das ist nicht nur eine Radiosendung, sie macht ja dann Vorträge, Pflegestützpunkte,
1: genau. Auch in Linz und
0: ganz überall. Und ich denke, dass das sehr, sehr wertvoll ist, dass man so Sachen macht. Ich glaube, das gehört auch in das Ganze hinein, was du eigentlich machst, oder? Dieses Pflegestützpunkt.
1: Ist
0: vielleicht ein bisschen was anderes, aber im Grunde genommen ist das auch irgendwo eine Verbindung zwischen Menschen.
1: Genau. Und die Karin hat uns vor noch gar nicht allzu langer Zeit einfach auch diese Plattform gegeben, die wir einfach als kleiner Verein auch brauchen, um in die Welt hinausgetragen zu werden, so wie es du heute machst.
0: Ja. Also Birgit, wenn es irgendwelche Fragen gibt, für dich ist die Tür vor Radio Frequenz, wenn es immer weit offen, du kannst jederzeit
1: kommen. Herzlichen
0: und
1: Dank.
0: Wenn irgendwas ist, oder melde dich einfach oder schreib uns eine Mail. Find einfach so Sachen, was du da machst, sehr, sehr wichtig, weil wenn man mit offenen Augen unterwegs ist, sieht man eigentlich, dass die Menschheit, vor allem bei uns auch, ein bisschen vereinsamt.
1: Genau.
0: Junge Leute haben oft nicht mehr zum Reden, alte Leute sowieso. Und das ist, denke ich, sehr, sehr wichtig, dass man einfach die Leute dann wieder zusammenbringt. Du hast Leute, die gehen mit den Karten spielen. Du hast Leute, die gehen mit den Zug fahren. Und wenn man das natürlich weiß, kann man es natürlich auch verbreiten. Und das werden wir vor allem Frequenz sicher machen.
1: Das freut mich. Ganz, ganz toll. Danke für das Angebot. Und vielleicht haben wir auch kleine Gruppen noch vergessen, wenn ich das vielleicht da ganz schnell sagen darf. Du hast gerade gesagt, also auch junge Menschen sind einsam. Und die haben aber so viel Potenzial, dass vielleicht genau einmal ein älterer Mensch das braucht. Vielleicht haben sie einfach einmal Zeit, dass sie sagen, ich möchte einmal der 70-Jährigen erklären, wie sie ihren Enkelkind in Kanada eine WhatsApp schicken kann oder einmal ein Bild schicken kann. Also auch junge Menschen sind aufgefordert, ihre Talente bei uns einzubringen. Und auch wenn die heute noch nicht an ihre eigene Zukunft denken und sagen, was soll ich jetzt da, bis ich Pension bin und diese Stunden brauche, die können sie zum Beispiel ihrer eigenen Oma weiterschenken. Also
0: das ist wichtig, also sehr, sehr wichtig. Und ich denke, dass, ich habe schon vorher gesagt, so Vereine oder so Institutionen für die Zukunft sehr, sehr wichtig werden, weil ich glaube, durch diesen sozialen Medienhype, was wir jetzt haben, sei es wurscht, wie soll ich heißen, Facebook, TikTok, ist wurscht, ist schon ein Weg dazu, dass man wirklich vereinsamt. Vor allem junge Leute, die hängen Tag und Nacht beim Handy, ist ganz, ganz schlecht, das weiß man inzwischen. Aber wie bringe ich denn da dafür weg? Ich glaube, wenn man als junger Mensch aufgebaut, wie du gesagt hast, bei euch ein Verein, irgendwer betreut ist, wir müssen ja nicht alte Leute sein, sondern auch Kinder, auch Jungen sind, also
1: auf
0: quasi,
1: jeden Fall.
0: triff ich mit dir, der mal irgendwas, und das finde ich sehr, sehr wichtig, und das soll wirklich promotet werden, das soll einfach Leben reinkommen in das Ganze, was sie macht, oder?
1: Ja, genau. Das ist einfach das Wichtigste und eben dieses Miteinander, unabhängig vom Alter, von Religion, von politischen Einstellungen. Also das ist ganz, ganz wichtig. Also einfach, dass es wieder ein Miteinander gibt.
0: Birgit, wir haben schon geredet über die Zukunft von Verein, Zeitpolster. Jetzt zu dir. Was wünschst du von der Zukunft? Hast du einen Wunsch an die Zukunft?
1: Ich muss ganz ehrlich sagen, ich bin jeden Tag dankbar und glücklich. Auch wenn wir alle zusammen noch so jammern, aber dass ich in Österreich als Frau leben darf und ich habe das Glück einfach, dass für mich passt, aber ich werde Oma demnächst
0: Liebe.
1: und das ist einfach so, aber ich bin trotz allem also richtige Wünsche, ich wünsche mir natürlich, dass mein Enkel gesund ist und alles Liebe und Gute auf der ganzen Welt wünsche ich natürlich, aber ich selber, es soll mir nie schlechter gehen als jetzt.
0: Und was mir bei dir sehr gut gefällt, jeder sagt, wenn ich spiele die Frage mit Absicht, jeden, wenn ich ein Interview mache. Und dass er sagt, die Gesundheit von meinen Enkeln ist mir wichtiger als meine eigene Gesundheit, muss ich sagen, das zeugt eigentlich von deinem Charakter und von dem bewegten Leben, was du eigentlich machen willst. Das fängt wirklich ganz, ganz selten. Das mit, ich glaube, Hörerinnen und Hörer, mit dem los für das Interview. Liebe Birgit, vielen herzlichen Dank.
1: Danke,
0: War
1: Jan.
0: ein nettes Gespräch und ich hoffe, dass wir uns bald wieder mal wiedersehen. Ja, Birgit, nochmal vielen herzlichen Dank und ich freue mich, wenn wir uns irgendwo wiedersehen. Danke dir.
1: Ich so danke, Ernst. Herzlichen Dank.
0: Ich bin heute für euch, für Sie unterwegs wieder im Kino in Gröbming und da gibt es ganz eine besondere Veranstaltung. Vor meinem Mikrofon habe ich jetzt die Marika Stocker. Marika, was war heute im Kino Gröbming? Es war ein Film, es waren Vortragende da. Was ist da passiert und was war da los?
2: Ja, vielen Dank. Was wir da heute veranstaltet haben im Kino, war quasi unter dem Thema Nachhaltigkeit und Umweltschutz haben wir quasi mit den oder von den So Optimistinnen ausgehend eine Veranstaltung organisiert, die einen Film über die globalen Probleme zeigt und was quasi einzelne Menschen bewirken können und erreichen können. Und dann haben wir versucht, aus diesem globalen Kontext einen regionalen Kontext herzustellen und haben zum Thema Nachhaltigkeit und Klimaschutz Projekte aus der Region gesucht, die quasi in diese Thematik reinpassen, die eben entweder besonders innovativ sind, wo Pioniersgeist dahinter ist, wo Leute eben versuchen, was anders, was besser zu machen. Und diese Projekte haben wir dann heute im Zuge von diesem Kinofilm dann auch gleich mit vorgestellt, damit auch die Menschen angeregt werden, sie da einzubringen und mitzumachen und inspiriert zu werden.
0: Marika, befasst du mit dem Thema schon lang?
2: Ich mache das beruflich eigentlich schon sehr lange, dass ich in diesen ganzen Themengebieten tätig bin. Also ich bin eigentlich im Impact Investing, wo es darum geht, quasi Finanzierungen zu tätigen, die auch quasi am gesellschaftlichen oder umwelttechnischen Mehrwert haben.
0: Eine Investmentfirma, die Firma investiert in Umweltprojekte. Kann man das so eigentlich sagen, oder?
2: Ja, gibt verschiedene Möglichkeiten. Im Grunde geht es darum, dass Geldströme, die normalerweise einfach in irgendwelche Projekte fließen würden, wo es einfach nur um Profit und Rendite geht, dass diese Geldströme umgelenkt werden und in Projekte fließen, wo es zum Beispiel schon auch Rendite geben kann, aber wo eben dieser Impact-Faktor mit dabei ist, entweder für Umwelt oder für was Soziales. Und das ist eben das A und O, dass dieser Mehrwert, dieser Nachhaltigkeitsmehrwert erreicht werden muss.
3: Maika, du möchtest Investoren praktisch bewegen, von in der Schiene in sag mal, von Projekten in Umweltprojekte zu investieren.
2: Genau.
3: Ich sehe das so richtig.
2: Das kann zum Beispiel sein, oder eben auch, dass Organisationen, die quasi Impact Investing betreiben, mit denen quasi arbeiten und zu sagen, wo könnte man investieren, was ist wirklich nachhaltig, was soll gefördert werden, etc.
3: Marika, du bist viel auf der Welt unterwegs. Wo denkst du, wo hapert es, dass man wirklich viel mehr Geld in Umweltprojekte investiert, in Nachhaltigkeitsprojekte investiert? Woran hapert es da? Ist das der Mensch selber? Ist das der Mensch, der was ja eigentlich sehr auf Profit ausgerichtet ist oder viel, nicht alle, aber viel Profit ausgerichtet ist? Oder woran hapert es, dass man wirklich nicht mehr, ich sage mal, an erneuerbaren Energien, an Lebensmittelproduktionen investiert? Woran liegt das?
2: Oh, das ist eine sehr gute Frage. Meine Meinung ist, ich habe mich fühlt, die Frage habe ich mir schon sehr oft gestellt. Meine Meinung ist, ich glaube, dass das Wirtschaftssystem, was wir im Moment haben, quasi so wie wir aufgestellt sind, ist nicht gemacht dafür, dass es sie auf einer skalierbaren Ebene rechnet, dass man in solche Projekte investiert. Und das ist eben das Problem. Also es müsste das Wirtschaftssystem eigentlich noch sehr angepasst, reformiert, überarbeitet werden, dass solche Themen und solche Projekte viel mehr und in viel größerem Stil ihren Platz finden und wirklich die nötigen Finanzierungen erhalten, die sie brauchen.
3: Glaubst du nicht auch, dass die Wirtschaft aufhört, ist auf Wachstum? Wachstum, Wachstum, Wachstum, immer mehr, mehr, mehr, mehr. Aber man weiß aus der Geschichte, es gibt kein ewigen Wachstum. Irgendwann ist der Zenit erreicht, irgendwann steht man dann an. Kannst du die Investoren überzeugen, dass vielleicht in andere Sachen investieren, dass man nicht so viel Regenwälder abholzt, sondern dass man mehr auf die Nachhaltigkeit schaut? Wurscht, wo auf der ganzen Welt, es ist ja überall das Gleiche. Was soll man wirklich machen, damit vielleicht das passiert? Man weiß, es gibt kein ewigen Wachstum. Entweder es gibt einen Krieg oder sonst irgendwas. Irgendwas ist denn dann Zenit erreicht. Was glaubst du?
2: Ja, also man kann natürlich, also es gibt verschiedene Möglichkeiten. Du kannst zum Beispiel zum einen sagen, das ist ein großes Thema, dass man sagt, man gibt der Natur Preisschütt, man gibt Wasser an Wert, man gibt quasi diesen... oder man gibt eben den CO2-Emissionen an Wert wie einen CO2-Preis und sagt, man macht diese Sachen, die schützenswert sind, integriert man in unser Finanzsystem und in unser Wirtschaftssystem und macht quasi bepreist die Natur, um somit quasi dann mehr Investitionen in die Natur zu bekommen von großen institutionellen Investoren, weil es risikobewertbar ist und weil es dann messbar ist. Oder das Problem an der Sache ist zum Beispiel, ist der Grundgedanke ist eigentlich gar nicht so schlecht, aber es hapert natürlich an alle Ecken und Enden, weil die Natur lässt sie nicht in irgendein kapitalistisches Framework reinpressen. Und da scheitert es in der Praxis dann dran. Was natürlich eine andere Möglichkeit wäre, ist, dass man eben, was du vorher angesprochen hast, ist, dass man sagt, muss es immer auf Wirtschaftswachstum ausgelegt sein oder kann man auch Formen finden, die eben eigentlich viel mehr angepasst sind in unserer heutigen Zeit, wo es eigentlich nicht nur mehr um Wachstum gehen soll, weil wir wissen eh, dass die Erde schon zu viele Menschen hat und zu viele Ressourcen verbraucht und wir eigentlich zurückschrauben müssten in dem Ganzen, was wir an Ressourcen verbrauchen und konsumieren.
3: Da gibt es ja bei uns in der Region ein super Beispiel, nehme ich so recht gern her, der Tourismus. Wenn man sieht, wie die Natur eigentlich geprügelt wird und ausgenutzt wird, wenn man sieht, wie viele Speicherteiche das überall gebaut werden, unter dem Motto, die Natur stellt keine Rechnung nicht. Du musst für alles zahlen. Alles, was du irgendwo machst, kostet was. Und die Natur ist einfach da und wird eigentlich ausgebeutet und kaputt gemacht, aber sie stellt keine Rechnung nicht. kann man vielleicht da oder kann man da irgendwie ansetzen und sagt, okay, wenn ich das mache, muss ich das dafür zahlen oder wie auch immer, weil wenn man jetzt die Tourismus, ich bin aus der Region und wenn man das sieht, was da wirklich passiert, das ist ja verrückt, meiner Meinung nach.
2: Ja, also ich kann leider nicht für die Region da sprechen, weil ich nicht...
3: Du kommst auf der ganzen Welt und du siehst eigentlich...
2: Genau, also ich kann jetzt nichts für konkret da sagen, ja. Aber ich kann beispielsweise generell über das Thema Tourismus sagen oder eben was du gemeint hast, ja. Natur hat keinen Wert. Das ist absolut richtig und das ist eben nicht nur mit der Natur so, das ist mit so vielen Sachen so, die eigentlich... so überlebenswichtig sind für uns und die einfach keinen Wert haben. Und das ist eben genau das, wo das Wirtschaftssystem reformiert werden muss und was sie ändern muss. Weil solange wir im Englischen oder im Deutschen ja. heißt Externalitäten, solange die keinen Wert haben, werden wir immer in Schieflage sein, weil es wird dann immer besser sein, die Erdölvariante zu wählen gegenüber anderen Varianten oder so. Oder eben auch beim Tourismus, dass das halt zu sehr in die Richtung Massentourismus geht, was dann auch nicht mehr nachhaltig ist.
3: Ich bin wirklich schon viel unterwegs gewesen, auch viel. Und ich habe es überall gesehen, im Grunde genommen gibt es keinen nachhaltigen Tourismus, das gibt es nicht. Und der Tourismus ruiniert auf der ganzen Welt eigentlich ziemlich viel oder fast alles. Marika, von dir ein Wunsch an die Zukunft. Gibt es irgendwas, was du für die Zukunft oder von der Zukunft wünschst?
2: Das ist viel. Ich würde mir wünschen, dass quasi jeder aufwächst und wirklich dieses volle Wissen hat, was es braucht, dass wir wissen, was muss getan werden und dass man diese ganzen Probleme unserer Zeit quasi in den Griff krank.
3: Marika, für unsere Hörerinnen und Hörer, ein Tipp für die Zukunft. An die, was willst du machen?
2: Um beim quasi Thema des Abends zu bleiben, nicht verzagen, nicht glauben, was kann ich schon ausrichten, sondern quasi einfach immer versuchen, irgendwie ein bisschen was zu verbessern, weil selbst Kleinigkeiten haben einen Wert. Und man weiß nie, ob nicht aus was Kleinem was Größeres wachsen kann. Und deshalb ist jeder Einzelne wichtig und jeder kann was bewegen.
3: Aha. Marika, du bist ja da sehr gut bei dem Thema, was du magst. Kann man dich woanders da noch hören oder war das einmalig heute? Für unsere Hörerinnen und Hörer, vielleicht gibt es einen Termin, was du sagen magst.
2: Nein, gibt nichts im Moment. Ja. Also leider nicht, aber... ich kann gerne Überlegungen anstellen, wieder mal was zu machen oder
3: was brauchst, Teams, das Studio von Radio Frequenz. Wir helfen dir immer, was du irgendwas brauchst und sind eigentlich immer für euch da. Wir haben für alle offene Tür. Ich wünsche dir einen wunderschönen Abend und vielen herzlichen Dank für das nette Gespräch. Danke
2: dir. Ja, ich sage auch herzlichen Dank. Dankeschön.

0: Eine andere Veranstaltung, bei der es um die aktuelle Weltlage ging, also um ein Thema, bei dem einem das Lachen manchmal ein bisschen vergeht, war die Lesung Merlin im Zeitgeist am Simmelhof in Bad Mittendorf. Mit dabei Michael Benaglio, das Duo Zeitklänge und Angela Buschenreiter. Statt Nachrichtendicker gab's also Literatur, Musik und Gedanken zum Zeitgeschehen, vielleicht die angenehmere Art, sich mit der Welt da draußen auseinanderzusetzen. Die Veranstaltung fand am 20. August statt. Mein Kollege Daniel Bernhard hat dort vorbeigeschaut und sich mit den Organisatoren unterhalten. Was dabei herausgekommen ist, hören Sie jetzt.
1: Merlin im Zeitgeist hieß die Lesung, die am 20.08. am Simmelhof in Bad Mitterndorf stattfand. Der Hof selbst liegt etwas abgelegen in einem Feld neben der Salzkammergut-Bundesstraße auf Höhe des Kummitzberges bei Bad Mitterndorf, harmonisch in die grüne Landschaft eingebettet. Hausherrin Gabriele Machner-Trieb lädt hier immer wieder zu Veranstaltungen ein. Die Veranstaltung Merlin im Zeitgeist fand in der Werkstatt in einem Nebengebäude des Hofes statt. Holz- und Metallgeruch in der Luft, Sägespäne am Boden, Werkzeug alt und neu an den Wänden. Etwa 15 bis 20 Personen hatten sich hier eingefunden. Man kannte sich und plauderte bei Snacks und Getränken. Der Künstler und Autor der Lesung, Michael Benaglio, nahm in der Mitte der aufgestellten Stuhlreihen Platz und begrüßte das Publikum. Zugleich gab er aber auch einen augenzwinkernden Ausblick auf das, was er heute zum Besten geben würde.
2: Willkommen, das ist heute eine Geschichte diesseits und jenseits vom literarischen Mainstream. Also ich glaube, es ist underground, so wie es ist gehört. Es ist manchmal wirklich deftig, ja. Also es ist manchmal ein bisschen hart, aber bitte schreckt euch nicht, es ist nur eine Geschichte.
1: Man durfte sich also durchaus kritische Töne erwarten. Die vorgelesene Geschichte ist in ihren Grundzügen schnell umrissen. Der Zauberer Merlin wird durch eine zauberhafte Fügung ins Bad Gäusern der Gegenwart katapultiert, um in einer von Kriegen und Zwietracht zerstörten Welt Gutes zu tun.
2: Merlin hatte sein purpurnes Schloss im Astralreich verlassen. Nachdem er tatkräftig mitgeholfen, die Angelegenheiten des König Artus zu regeln und alsbald darauf die Reiche der Kelten von germanischen Stämmen und Römern vernichtet wurden, hatte der Zauberer seinen alten Körper verlassen und seine wohlverdiente Ruhe in einer der astralen Welten gefunden. Doch die Geschehnisse auf dem Planeten Erde änderten sich nicht zum Besseren. Immer mehr fraßen Gier, Selbstsucht, Narzissmus und Mitleidlosigkeit die Herzen der Menschen. Und aus diesem großen Misston entsprangen die Kriege einer nach dem anderen. Die Waffen der Menschen verfeinerten sich, kämpften zu Merlins Zeiten noch Mann gegen Mann mit Schwert, Lanze und Schild, zu Jagden um Panzer, Flugzeuge und Drohnen, todbringend über die gebeutelte Mutter Erde.
1: Im Laufe der Geschichte musste sich Merlin mit allerlei realen und surrealen Charakteren herumschlagen, wobei schnell klar wurde, in welche Stoßrichtung die Geschichte zielte. Zum Beispiel als Merlin in eine Gäuserer Gaststube trat und die dort Anwesenden in ein Gespräch verwickelte.
2: Merlin blickte sie etwas verlegen an. Hatte er die falsche Frage gestellt? Wir alle, sagte der Dicke von der Bank, haben immer weniger Geld und selbst ich weiß nicht mehr, wie ich meine Miete berappen soll. Weniger wird es, Freunde, weniger, immer weniger. Sie plündern uns aus wie seinerzeit die Raubritter. Alle nickten, klatschten. Ja.

0: Ein junger Bursche erhob sich, der bis jetzt still und im Hintergrund verharrte. Und das Bargeld möchten Sie uns nehmen, klagte er. Jetzt gibt es so perverse Automaten, KI-Freunde, nennen es die Politiker, da bekamen wir so Cards. Er zeigte Merlin eine gelbe Karte, auf der EU und du drauf stand. Meinem kleinen Bruder kann ich bald keine 10 Euro mehr zustecken, da kassiert Brüssel mit. Ein bisschen Schwarzgeld, das die Wirtschaft besser ankurbelt als der Herr Finanzminister, ist auch nicht mehr drinnen. Und das Schlimmste ist, wenn wir unartig sind, das heißt über die Politik schimpfen, wenn wir kritisch etwas hinterfragen, dann sperren sie unser Geld auf der Karte oder löschen es gar, wenn sie meinen, wir seien ein ganz Überschwurbler und Weltverschwörungstheoretiker, wobei ich nicht weiß, was das Wort eigentlich bedeutet. Und die Grundsteuer wollen sie auch erhöhen, rief die Kellnerin mit dem feschen, aus allen Nähten platzenden Dirndl. Merlin griff sich nachdenklich an den Kopf. Ich habe mich vor meiner Inkarnation sehr wohl vorbereitet und meine Bücher lehrten, dass ich in ein Land der Demokratie komme und da impulsives, lautes Lachen erfüllte den Raum.
1: Demokratie!
2: EU- und Elitenkritik, überbordende Bürokratie und Ungleichheit und über allem der Verweis, dass man seine Meinung nicht frei äußern dürfe. Der Merlin-Text packte die Themen sehr verdichtet. Im Publikum raunte es mehrfach und vereinzelt hörte man in den Hintergrundgesprächen hinter vorgehaltener Hand zwischen und nach der Veranstaltung doch auch ziemlich deftige Kritik an den Ansichten des Autors, der sich aber definitiv nicht im rechten Eck verortet, ganz im Gegenteil.
0: Ich glaube, es gibt fernab der üblichen Linken, Freie Linke, die durchaus wieder kritikfähig ist, die halt nicht sehr organisiert ist. Es gibt die Kritik auch von rechts, gut, das braucht man nicht so. Und ja, ob das zunimmt oder nicht, weiß ich nicht, aber es gibt schon Leute, die das sehr kritisch sehen, vor allem solche, die also lange mit Bauchweh da in der linken Reichshälfte verankert waren, die sich jetzt allmählich wirklich sehr enttäuscht davon zurückziehen, ne? Weil sie mit dem, was läuft, nicht mehr einverstanden sind und weil sie sich ein bisschen nicht ernst genommen fühlen und darf das so sagen, ein bisschen verarscht fühlen. Ne? Also es gibt so einen kritischen Untergrund. Ich meine, ich habe bewusst provoziert. Das ist ja gut, wenn die Leute ein bisschen auch ausflippen, nicht, dass einfach ein bisschen was los ist. Ja.
2: Du hast die Allegorie, oder ich deute es als Allegorie des Merlin, der in die Jetztzeit verfrachtet wird und sich ein bisschen wundert, wie die Zustände so sind. Glaubst du, dass uns in der heutigen Zeit nur noch ein Zauberer helfen kann?
0: Also ich glaube, ein Zauberer kann in dem Sinn nichts helfen, außer als literarische Figur, die etwas bewusst macht. Ich glaube, die Menschen müssten wieder selbst anfangen, selbstständig zu denken. Also ich glaube, wir sind umgeben von Ideologien, die sehr flach geworden sind. Da ist kein Fleisch mehr, da ist kein Leben mehr drin. Es ist eine Spaltung in der Bevölkerung und ich glaube, es wäre jetzt wichtig, so wie in die 60er, 70er, ja, dass die Leute wieder selber nachdenken, glaube ich das oder habe ich eine andere Meinung und sich selbst wieder ein Bewusstsein schaffen, wie sie die Gesellschaft betrachten und Veränderung, das wissen wir, kann letztlich nur durch den Menschen passieren.

Musikalisch untermalt wurde die Veranstaltung vom Duo Zeitenklänge, bestehend aus dem Mutter-Tochter-Gespann Gabriela Machner-Trieb und Elisabeth Fürst. Erstere hat auch die Lesung organisiert und dazu eingeladen.

0: Gabi macht einen Trieb. Wir sind da heute beim Simmerlhof. Ihr habt da heute eine Veranstaltung mit einem, ich glaube, oberösterreichischen Literaten, glaube ich, oder?
1: Der ist ein Mitterndorfer, Michael Benaglio. Mhm. Genau, und mit dem schon ziemlich viele Jahre, ich glaube, das öfte Mal haben wir mit ihm schon ein Programm, das was wir immer wieder machen. Ja. Waren auch schon in Niederösterreich, ja, überall haben wir dann.
0: Der heutige Text, der da gelesen wird, ist ja durchaus provokativ. Warum habt ihr euch für diesen Text entschieden?
1: Ja, schlag das vor und wir tun mit.
0: Ihr habt ja mehrere Veranstaltungen im Jahreslauf. Magst du ein bisschen was darüber erzählen? Was macht ihr so normalerweise? Und macht ihr das ehrenamtlich oder habt ihr da finanzielle Unterstützung?
1: Wir machen es ehrenamtlich. Das ist einfach, unsere Geschichte, dass wir sagen, wir machen jetzt da Veranstaltungen. Es kommen Gastreferenten zu uns, die was einfach irgendwas vorstellen, auch für den energetischen Bereich. Auch. Aber wir haben Ausstellungen auch wieder, Lesungen, Konzerte, was halt so daherkommt.
0: Also themenmäßig quer durch den Gemüsegarten.
1: Genau, das ist richtig.
0: Mhm. Und das Publikum, das da kommt, ist doch eine, sage ich mal, wahrscheinlich aus eurem Netzwerk heraus oder seht ihr da immer wieder neue Gesichter?
1: Ja, es sind natürlich viele Bekannte, aber es kommen immer wieder auch dazu. Genau, aber sehr weit schon her, muss ich sagen. Also sie kommen schon. Aber gut, man hat oft schon einen E-Mail-Verteiler, einen ordentlichen und dann passt das ganz gut.
0: Musikalisch bist ja du heute dran. Du hast aber auch noch Gastmusikerinnen. Also deine Tochter spielt, glaube ich, auch mit.
1: Genau, das haben wir das Duo Zeitenklänge, genau. Und der Arthur. Eben in Benaglio, sein Sohn ist das.
0: Der hat mit der Gitarre gespielt.
1: Ja, genau, richtig.

0: Ebenfalls an der Lesung beteiligt und nicht minder kritisch war die zweite Leserin, Angela Buschenreiter, die einen Monolog Merlins rezitierte.
1: Da stellte sich Merlin auf ein Podium, sprach ein Zauberwort, brüllte: Ruhe! Seine Worte brachen ein in die mentale Gefühlswelt der Menschen. Der Lärm verstummte, die Blasmusik verebbte. Selbst die Frösche stellten ihr künstlerisch wertvolles Quaken ein. Merlin sprach.
2: Heut geh ich zur Bank, verlier mein altes Haus. Zu teuer die Butter und guter Käse nur ein Wunsch. Die Brieftasche leer, kein Geld mehr am Konto. Schuldengeier über mir wirft lange schwarze Schatten. Ciao, altes Haus, vierti, gutes Leben, Reisen nur mehr für Reiche und Seilschaftszombies. Löcher in den Socken, was soll's? Sparen, sparen, grunzt die Politikerbrut, irgendwo im fernen Parlament, das am Großstadthimmel brennt. Sparen, sparen, sie fingen mit mir an, mit dir und mit dir. Dann kamen all die anderen dran. Tote Seelen am Ministerthron, nur für Sie fette Gehälter am Wiener Ring. Servus, du altes Haus.
0: In Michael Benalius Lesung musste Merlin letztlich erkennen, dass zwischen der realen Welt, in die er geworfen wurde, und dem scheinbar friedlichen Astralreich, aus dem er gekommen war, nicht viel Unterschied liegt.
1: Merlin und Anna kannten, dass nur ein dünner Schleier die materielle Welt vom astralen Friedensreich trennte, das stets, immer und überall die lichten Schwingungen der wirklichen Welt eine Gesellschaft erreichen, beeinflussen können, in der sich fast alles um Neid und Hass dreht, eine Gesellschaft, die auf der breiten Autobahn der Bequemlichkeit mit Triumphgeheul in eine kommende digitale Diktatur rast. Dennoch, so ist immer und überall, zu jedem Zeitpunkt, die wundervolle Möglichkeit gegeben, dem dunklen Wahnsinn einer abgehalfterten Moderne noch Sinn und Liebe entgegenzusetzen. Gleich nochmals, rief Anna, König Artus lachte und leerte seinen Kelch. Merlin und Gandalf nickten sich zu, ja. Gandalf begann zu singen und die anderen stimmten ein und los geht's.
0: Mein persönliches Fazit: Mit den Ansichten Michael Benalius musste man nicht übereinstimmen. Einerseits zu kritisieren, dass man sinngemäß die EU und die Regierung nicht mehr kritisieren dürfe, weil sonst Konsequenzen drohen, und gleichzeitig aber genau das öffentlich zu tun, und zwar ohne Konsequenzen fürchten zu müssen, ist doch etwas paradox. Fairerweise musste man dem Künstler aber zugutehalten, dass er ja angekündigt hatte, dass der Text durchaus deftig ausgefallen sei und er damit ja provozieren wolle. Nichtsdestotrotz war die Lesung kreativ gestaltet und stilistisch sauber gelesen, und man spürte, dass die meisten Anwesenden gut unterhalten waren und über das Gelesene reflektierten. Insofern war die Mission des Künstlers und der Organisatorinnen erfüllt. Den Abschluss machten dann noch einmal die zwei Damen vom Duo Zeitenklänge, die alle Besucherinnen zu einem gemeinsamen Friedenslied aufforderten, bevor der Abend mit Gesprächen über Lesung und Künstler schließlich gemütlich ausklang.

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für alle, die jetzt Radio Frequenz eingeschalten haben. Ernst Nussmann begrüßt am Mikrofon. Schön, dass Sie auch heute wieder mit dabei sind. Heute ist Montag, der 28. September 2026. Der Sommer neigt sich langsam dem Ende zu, aber in unserer Region ist trotzdem einiges los. Wir haben für Sie die wichtigsten Veranstaltungen, Termine und Services zusammengetragen und informieren Sie darüber, was in den kommenden Tagen bei uns in der Region angeboten wird. Und heute sind wir im Sternzeichen der Waage. Also bleiben Sie gut informiert und begleiten Sie uns durch den heutigen Tag. Viel Freude mit dem Programm von Radio Frequenz. Wichtige Telefonnummeros von Notdiensten, Feuerwehr 122, Rettung 133, Euro-Notruf 112, Bergrettung 140, Telefonseelsorge 142, Ärzte, Notdienst und Gesundheitsfragen 1450, Krisenintervention des Landes 130, Frauenhelpline 0800 20 20 17, Männernotruf 0800 246 247, Opfernotruf 0800 11 21 12, Steirische Frauenhäuser 0800 20 20 17, Kinderschutz 038 62 22 430, Krisenhelpline bei Beziehungsproblemen und Beziehungsgewalt 0800 20 44 22 und zum Schluss die anonymen Alkoholiker 0650 751 2153.

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1: Verkehrsmeldungen laut ÖAMTC L744 Moslandl. Zwischen Moosland und Kirchland über die Richtung gesperrt Baustelle bis 11.09. 15 Uhr. Parassee, die L702 Bahnhofstraße zwischen Kramergasse und Oppenauer Platz über die Richtung Fahrbahn auf den Fahrstreifen drängt Baustelle am 1. Oktober bis 13. November, Montag bis Freitag zwischen 7 und 18 Uhr. L740 Lietzen-Lassinger Straße zwischen Bahnhofstraße und Schönauer Straße bei der Richtung gesperrt Baustelle vom 10. Oktober bis 11. Oktober 5 Uhr bis 20 Uhr. A9 zwischen Regelwagen und Trieben ein Fahrstreifen gesperrt Baustelle bis 01.01.2027. L724 zwischen Schlapping und Planei in beide Richtungen Fahrbahn und Fahrstreifen verengt. Die Geschwindigkeit ist begrenzt. Baustelle bis 31. Oktober 2026, 18 Uhr.

In Ballersee gibt es eine Behindertenberatung von A bis Z, Stadtamt, 11 bis 13 Uhr, Anmeldung 0316 8291 2171. 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Liezen, Lebenslinie, Demenzberatung, Pflegeverband, Geschäftsführung von Leichnamsweg 4, 11 Uhr 30 bis 13.30 Uhr, Anmeldung erwünscht, Telefonnummer 0676 8463-9736 und in Trieben Lebenslinie Demenzberatung Freizeitheim 8.30 Uhr bis 10.30 Uhr Anmeldung erwünscht unter Telefonnummer 0676 8463-9736.

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Parasé, Kino im Kurhaus, zu sehen ist die Komödie Nouvelle Voyage, Kurhaus, Kurhausplatz 144, 20 Uhr. Am Dienstag, den 29.09., lädt Sarah Hofbauer zum Geldbildungsworkshop für Frauen. Bezahl dich selbst zuerst. Finanzen mit Klarheit, Selbstvertrauen und Freiheit gestalten. Der Workshop findet am Finkenhof in Irtning statt von 18.30 Uhr bis 21.30 Uhr. Weitere Infos unter anderem zur Anmeldung findet ihr auf www.finkenhof.familie.at. Das Kino Gröbming zeigt Mittwoch, den 7.10. um 18 Uhr und Samstag, den 10.10. um 20 Uhr den legendären Queen-Konzertfilm in einer aufwendigen 4K-Remaster-Fassung mit neuem Audiomix. Der Film dokumentiert das historische Konzert der Magic Tour 1986 vor 80.000 Fans im Budapester Neb-Stadion und bringt Klassiker wie Bohemian Rhapsody, I Want to Break Free und We Are the Champions zurück auf die große Kino-Leinwand. Blutspendetermine, Vorschau auf Dienstag, den 13.10. gibt es in Gröbming in der Kulturhalle, Blutspendetermin, Mittwoch, den 14.10. in Ruttenmann im Volkshaus.

In Atmund werden Lebensmittelspenden sowie Kleiderschuhe und Haushalt beim Flohmarkt am Montag und Donnerstagnachmittag ab 14 Uhr angenommen und ausgegeben werden. Hauptstraße 27, Kostnixladen in Irtning, Eingerstraße 25, jeden Mittwoch von 10 bis 12 und 17 bis 19 Uhr geöffnet. Dann gibt es die Kostnixladen in St. Martin am Grimming im ehemaligen Gemeindeamt, jeden Freitag von 10 bis 15 Uhr, Kostnixladen in Bad Mittendorf gegenüber der Kirche, Mittwoch und Freitag von 16 bis 19 Uhr.

Wann gibt es diese Woche Bauernmärkte? Baumarkt in Lietzen am Donnerstag bis 11 Uhr, in Irtning auch am Donnerstag von 13.30 Uhr bis 16 Uhr, Hall Artmund, Gesäuse-Kramerhofladen am Donnerstag von 14 bis 16.30 Uhr, in Bad Ostsee Wochenmarkt am Kumetzkiplatz, Donnerstag von 7 bis 12 Uhr, Bauernmarkt am Wetzlarer Platz, in Schladming Freitag von 8 bis 13 Uhr, in Gröbling gibt es das Bauernstandl am Stoderplatz am Freitag, und in Bad Mittendorf, Bauernmarkt im Hausram, am Freitag von 15 bis 18 Uhr. Und dann haben wir das Jugendzentrum in Bad Ostsee, Dienstag bis Samstag von 15 bis 19 Uhr. Berufsschul- und allgemeine Beratungen nach telefonischer Vereinbarung 0660 812 4995 oder www.juz-aussee.at.

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1: 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Musik.

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Das Team von Radio Frequenz und Ernst Nussmann wünscht Ihnen noch einen wunderschönen Montag, 28. September 2026. Bleiben Sie uns gewogen.

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Danke. Isse. Dizzo, Sandy, Ernzo, Ranzi, Franzi, komm, geh mal laufen, zwei mal sehen. Der Seewiesen kauft unser Käsekräner. Machen wir vorher gemütlich als Briefer, lassen wir besseren Appetit haben, aber wie hat er gesagt, der Erfahrer, morgen, ja morgen, fahren wir dann wirklich, fahren wir wirklich ein neues Leben. Du nicht jammern jetzt, Dieter, du nicht jammern jetzt. Du warst der, der vor 3 Jahren mit dem Langlaufen angefangen hat, oder? Ja, und jetzt? Kommt's, Burschen. Lass die Instrumente weg. Das soll ich spielen noch lieber, gell? Das soll ich spielen wieder lieber, wenn's laufen. Was soll ich da noch sagen? Wenn wir ihm die Gurken gegeben haben, mein Herrn Carrera. Achso, das war anders, Little, sorry. So kann das nicht weitergehen. Es gibt 3 Sachen, die wichtig sind bei den Heartbreakers. 3 Sachen. Hey. Jungs. Hey. 3 Sachen gibt's. Disziplin.

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2: 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Liebe Zuhörerinnen, liebe Zuhörer, willkommen zur August-Sendung von Josephine, Antirassismus im Radio. Eine Sendung, die sich für die vielen Facetten des Antirassismus in Österreich einsetzt. Diese Sendung wird auf Radio Orange 94.0 in Wien produziert, in Salzburg auf Radiofabrik sowie im Ernsttal auf Radiofrequenz übernommen. Gefördert wird die Produktion dieser Sendung aus Mitteln des österreichischen Sozialministeriums. Am Mikrofon Simon Inou.
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2: In der heutigen Sendung beschäftigen wir uns mit Antirassismus in Schulen, genauso wie mit Diversität in Kindern und Jugendbüchern. Im Juni dieses Jahres, vor den Fußball-Weltmeisterschaften in den USA, war ich von der Handelsakademie und Handelsschule Bad Ischl eingeladen, um einen Workshop zum Thema Rassismus im Fußball zu halten. Mit Jörg Stöger vom Freien Radio Salzkammergut und den Schülerinnen und Schülern der Handelsakademie und Handelsschule wurde daraufhin eine Radiosendung produziert und ausgestrahlt. Der zweite Beitrag dieser Sendung behandelt das Thema Pluralität und Diversität in und mit Kinder- und Jugendbüchern. Die Buchautorin Melanie Kandelbauer und die Lehrerin sowie Buchhändlerin Aroa Elabt tauschen sich mit dem Literaturwissenschaftler Remy Armand Choconte von der Universität Wien aus. Diese Diskussion fand im Rahmen der Antirassismusmesse 2025 in Wien statt.

0: Im Juni dieses Jahres habe ich mit Kolleginnen und Kollegen des Freien Radio Salzkammergut einen Antirassismus-Workshop in der Handelsakademie und Handelsschule Bad Ischl gehalten. Daraus ist diese Radiosendung mit 42 Schülerinnen und Schülern der 2AK und 2BK entstanden.
1: Bei uns geht's jetzt weiter mit einer Schulradiosendung. Schule macht Radio, dieses Mal mit Schülerinnen und Schülern der HAK Bad Ischl. Welche Strategien gibt es gegen Rassismus und wie geht man im Sport, insbesondere beim Fußball, mit diesem Thema um? Damit haben sich die Jugendlichen gemeinsam mit dem Journalisten und Aktivisten Simon Inou im Rahmen eines Workshops auseinandergesetzt. Eine Kooperation der österreichischen Antirassismus-Tage mit dem Freien Radio Salzkammergut. Dabei sind Interviews entstanden, aus denen die Schülerinnen und Schüler dann hier im FAS-Radiostudio gemeinsam die folgende Sendung gestaltet haben.
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6: Guten Morgen, wir sind Schüler der HAK Bad Ischl und wir machen eine Sendung über unseren Workshop, den wir hatten, über Rassismus im Sport und generell Rassismus und Diskriminierung. Und da hätte ich jetzt erstmal die Frage, wie war der Workshop so und worum ging es da und wie ist euch das Aufnehmen von den Interviews dann gefallen?
4: Also bei dem Workshop ist da Simon Inou von Wien zu uns gekommen. Der kommt ursprünglich aus Kamerun und hat da auch für die erste freie Zeitung dort gearbeitet. Und dann ist er für einen Vortrag nach Österreich gekommen und wie er wieder abreisen wollte, da haben sie ihn dann am Flughafen aufgerufen und er ist zum Schalter gegangen und dann haben sie ihm halt gesagt, dass der, wenn er jetzt zurückfliegt nach Kamerun, dass der da am Flughafen dann festgenommen wird. Und der ist dann halt da gestanden und hat jetzt nicht recht gewusst, was er machen soll. Soll er bleiben, weil er kann die Sprache nicht, er hat keine Familie da, keine Freund. Oder soll er halt zurück, aber wenn er zurückfliegt, weiß er halt, dass er festgenommen wird. Und er hat sich dann entschieden, dass er da bleibt und ist in Dreiskirchen, ist er untergekommen. Und er hat wenn man Asyl antragen will, kann man drei Versuche machen und die ersten zwei haben es nicht genehmigt und beim dritten ist er dann genehmigt worden, dass er da bleiben darf und er hat auch einmal Deutsch lernen müssen und hat dann halt da wieder einen Job finden müssen und jetzt da erzählt er halt so über seine Geschichte, wie das alles war. An Schulen und schreibt jetzt dafür eine Zeitung. Und beim Aufnehmen, da wird der Alex jetzt ein bisschen was sagen.
7: Also ich habe das Aufnehmen sehr interessant gefunden, damit man einfach mal weiß, wie das so ist für Radiosprecher. Und es hat mir einfach nur mal gezeigt, wie wichtig es ist, über Rassismus genug informiert zu sein und sich halt einfach in die Lage versetzen zu können. Von Opfer von Rassismus. Genau.
6: Und jetzt hören wir uns das Interview an, was entstanden ist.
8: Könnt ihr euch bitte alle mal vorstellen? Fangen wir bei dir an.
7: Hallo, ich bin Alex, ich bin Österreicher.
9: Hallo, ich bin Yunus, ich bin Türke.
10: Hallo, ich bin Walton, ich bin Albaner.
8: Fangen wir mal mit der ersten Frage an. Hast du schon mal Diskriminierung mitbekommen, Alex?
7: Ja, aber nicht an mir.
8: Wo hast du es denn mitbekommen?
7: Bei Klassenkollegen.
8: Okay. Und du, Yunus?
9: Nein, ich habe es nicht mitbekommen.
8: Und Walton?
10: Ja, selber mitbekommen und auch selber erlebt.
8: Wo hast du es denn schon mal erlebt?
10: Ganz früher im Kindergarten und in der Volksschule, da wird man oft mal schnell ausgegrenzt, weil man eine andere Herkunft oder Religion hat.
8: Okay, danke. Okay, die zweite Frage ist, was würdest du machen, wenn du mitbekommst, dass jemand rassistisch beleidigt wird? Fangen wir bei dir an, Walton.
10: Es kommt immer ganz auf die Situation drauf an, aber in der Schule zum Beispiel würde ich entweder schauen, dass ich so was dazu sage und nicht einfach wegschaue oder vielleicht einem Lehrer sagen.
8: Passt, danke. Yunus, was würdest du machen?
9: Ich würde auf gar keinen Fall mitmachen.
8: Dann kommen wir noch zu dir, Alex. Was würdest du machen?
7: Ich würde der betroffenen Person helfen oder in der Schule zum Beispiel dem Lehrer melden.
8: Passt, danke.
11: Alex, warum glaubst du, dass bestimmte Gruppen von Menschen diskriminiert werden?
7: Viele Menschen haben ein falsches Gesellschaftsbild aufgrund der Medien und lassen sich sehr schnell beeinflussen und von einzelnen Fällen quasi verunsichern.
11: Wie sieht das mit dir aus, Yunus?
9: Also jeder Mensch schaut anders aus, deshalb könnte es passieren.
11: Christian, hast du denn nur irgendwas beizufügen?
8: Ja, also zu der Frage, ich bin der Meinung, dass sehr viele Jugendliche sehr leicht beeinflusst werden und die können sich ja sehr schwer eine eigene Meinung bauen, weil die kriegen einen Einfluss von ihren Eltern oder auch von sozialen Medien und dadurch entstehen dann Meinungen, die sie eigentlich gar nicht haben.
11: Walter, wie schaut es bei dir aus?
10: Also ich finde, ich gehe jetzt mal ganz von der schulischen Sicht. Meistens ist es ja gar nicht so, dass jetzt die Leute wirklich gegen eine bestimmte Gruppe sind. Aber es gibt bestimmt immer jemanden, der was gegen die Gruppe hat und die meisten machen dann eigentlich meistens mit aus Gruppenzwang, weil sie unbedingt dazugehören wollen und ja.
11: Und jetzt kommen wir auch schon zur letzten Frage und die ist, hast du schon mal Rassismus bezüglich Religion mitbekommen, Alex?
7: Bei mir selbst nicht, aber in den Medien öfter.
11: Walter?
10: Ja, bei mir selber auch, weil ich ja selber Moslem bin und kein Christ, was in Österreich ein bisschen schwer ist manchmal. Und ebenso auch ist es ein Trend geworden in sozialen Medien, Antisemitismus. Hass gegen Juden zu verbreiten und das ist auch nicht richtig.
9: Okay, und zum Schluss, Yunus? Ja, die Leute haben von mir schlechte Kommentare gemacht, weil ich halt Muslim bin.
4: Das waren die Interviews, die bei dem Workshop entstanden sind und ich war an dem Tag nicht da, also wollte ich die anderen aus meiner Gruppe fragen, wie es da so war.
12: Also es war auf jeden Fall ein bisschen unangenehm, weil wir haben spontan reden müssen und wir hatten nicht vor, was wir reden müssen.
8: Ja, also ich habe es sehr interessant gefunden und es hat mir auch Spaß gemacht, meine Meinung darüber öffentlich äußern zu können. Und ja, es war interessant, das zu erleben, das zu aufnehmen, wie es in einer Radiosendung so ist. Und ja.
12: Und jetzt geht's weiter mit der nächsten Gruppe.
13: Hallo liebe Zuhörerinnen und Zuhörer, wir sind fünf Burschen aus der Hack und sind die zweite Gruppe. Wir freuen uns heute, hier mit euch über das Thema Rassismus im Sport sprechen zu dürfen und geben euch auch unsere eigenen Erfahrungen mit. Hört euch unsere Sendung an und entspannt euch.
14: Hallo, ich bin der Ökonom Gabriel und heute habe ich ein Interview mit
15: Hugo Rowatz.
14: Also, meine erste Frage an dich wäre, warum kommt Rassismus im Sport immer noch vor?
15: Weil es einfach ganz viele verschiedene Kulturen gibt und ganz viele verschiedene Denkweisen. Und im Fußball gibt es Emotionen und viele Spieler können sich dann immer unter Kontrolle halten, was das natürlich nicht rechtfertigt und ganz schlimm ist.
14: Okay, danke schön für die Antwort. Jetzt geht es weiter mit
16: Gabriel Steo.
14: Meine nächste Frage an dich wäre, ob Strafen bei Rassismusvorfällen im Profisport härter sein sollten.
16: Ja, auf jeden Fall, da Rassismus nicht toleriert werden darf. Zum Beispiel beim Spieler von Benfica, Cristiani, hat er nur 2 Spiele Sperre bekommen. Und da muss man einfach härter durchgreifen, weil man Rassismus nicht tolerieren darf.
14: Okay, danke schön. Weiter geht es mit
16: Ludwig.
14: Meine Frage an dich wäre, jetzt geht es um Profifußballspieler, sollten sie sich mehr für Rassismus, also gegen Rassismus einsetzen?
16: Ja, sollten sie auf jeden Fall, weil sie ein großes Vorbild für viele junge Menschen sind und sie dadurch auf Rassismus aufmerksam machen können und dass sich das ändert.
14: Super, dankeschön. Jetzt geht es weiter mit
17: Max.
14: Meine Frage an dich wäre, ob rassistische Vorfälle im Sport von den Medien oft ernst genug genommen werden oder ob sie wirklich runtergespült werden?
17: Leider nehmen Medien sehr oft solche Vorfälle nicht ernst und spielen sie absichtlich runter, um gewisse Spieler unter anderem zu schützen.
14: Okay, danke schön. Jetzt sind wir nochmal bei
17: Hugo.
14: Meine Frage an dich wäre jetzt noch einmal, welche Ereignisse im Fußball haben dich gegen Rassismus besonders beeindruckt?
15: Also da kann ich mich an eine Aktion erinnern beim Spiel von VfB Stuttgart, wie eine Schweigeminute gehalten worden ist, hat wer was Nationalsozialistisches eingeschrien und alle Fans haben sich dann gegen ihn gewendet und etwas geschrien gegen ihn.
14: Dankeschön für deine Antwort. Jetzt geht es wieder weiter mit
12: Theo.
14: Meine Frage an dich wäre jetzt, was jede einzelne Person gegen Rassismus im Sport tun kann.
12: Die Menschen sollen keine Angst haben, Zivilcourage zu zeigen. Zivilcourage ist sehr wichtig. Sie sollen laut sein gegen Rassismus.
14: Super Antwort, Dankeschön. Dankeschön fürs Zuhören und das waren Gabriel Okanume,
12: Theo Gavric,
14: Robert Hugo,
12: Ludwig,
14: Max.
13: Das war unser Interview und jetzt habe ich noch eine Frage an euch. Wie hat euch der Workshop mit dem Simon Inouso gefallen?
4: Ja, also das war natürlich sehr aufklärreich und hat sehr gute Einblicke in das Leben von Simon Inouso gebracht. Und danach haben wir noch das Interview aufgenommen und auch das war sehr lehrreich.
14: Ja, ich habe es auch sehr interessant gefunden und generell seine Erlebnisse, also vom Simon Inouso, waren auch sehr interessant und sehr aufschlussreich.
4: Und ich habe cool gefunden, dass wir wirklich so wie im Radio was gemacht haben, dass wir Sachen aufnehmen haben in China, also dass wir das wirklich mal erleben, wie es wirklich im Job wirklich so ist.
10: Und jetzt kommt die nächste Gruppe, freut euch schon, aber bevor hören wir nur ein Liedl von Michael Jackson, No Matter If You're Black or White.

0: Rassismus ist ein Thema, das viele Menschen betrifft. Manchmal offen, manchmal versteckt im Alltag. Aber was bedeutet es eigentlich, solche Erfahrungen zu machen? Wir sprechen heute darüber, ob Menschen schon einmal Rassismus erlebt haben, wie sie damit umgegangen sind und was wir alle dagegen tun können. Hallo, wir sind 4 Schüler aus der Hagbad Ischl und machen heute ein Interview zu Rassismus. Ich bin der Jonas und neben mir ist der
1: Darian,
2: Paul,
3: Thomas.
0: Die erste Frage wäre, ob ihr schon mal eine rassistische Erfahrung gemacht habt und wenn ja, welche? Paul, was ist deine Erfahrung dazu?
2: Also ich persönlich habe noch keine rassistischen Erfahrungen gemacht, aber in meinem Umfeld, zum Beispiel in der Schule, merkt man oft, dass andere Personen rassistisch beleidigt werden aufgrund ihrer Herkunft oder ihrer Hautfarbe.
0: Okay, sehr interessant. Und Darian, was ist deine Meinung dazu?
1: Ich persönlich werde sehr selten mit diesem Thema konfrontiert. Nur im Fußballverein werden zum Beispiel Teamkollegen von gegnerischen Fans wegen ihrer Herkunft beleidigt oder diskriminiert.
0: Okay, und gab es irgendwelche Konsequenzen für die gegnerischen Fans?
1: Nein, eher nicht, weil sich der Schiri von solchen Sachen eher nicht ablenken lassen will und sich wenig für dieses Thema interessiert.
0: Und Thomas, hast du auch schon rassistische Erfahrungen gehabt?
3: Also ich persönlich hatte noch nicht Erfahrungen damit, aber wie schon vorher erwähnt, im Fußball und in der Schule merke ich es schon, dass hin und wieder Beleidigungen fallen, die Leute, die mit anderer Herkunft oder mit anderer Hautfarbe diskriminieren.
0: Okay, und Thomas, was glaubst du, kann man gegen solche rassistischen Beleidigungen am Fußballplatz oder in der Schule tun?
3: Also ich finde, dass wir nicht wegschauen sollten und dass wir diese Leute darauf aufmerksam machen sollen, dass sie das unterlassen sollen und dass solche Beleidigungen einfach nicht in unsere Gesellschaft passen, weil wenn es einem selber passiert, weiß man einfach, die Leute, die beleidigen, wissen nicht, wie sich das anfühlt, wenn man beleidigt wird. Und ich finde, dass man da einfach einschreiten sollte und ja.
0: Paul, an dich hätte ich noch eine Frage. Und zwar, warum glaubst du, dass manche Menschen rassistisch handeln?
2: Also ich glaube, dass manche Menschen Diskriminieren lustig finden, entweder um im Mittelpunkt zu stehen und außerdem, weil sie es selbst nicht verstehen, wie so etwas ist, weil sie noch nie so behandelt wurden.
0: Und an dich, Darin, hätte ich auch noch eine Frage, und zwar glaubst du, dass es viele Vorurteile zu Rassismus und Diskriminierung gibt, wie zum Beispiel in Österreich hört man ja oft bei Ausländern Vorurteile?
1: Ich glaube, dass es immer Vorurteile gegenüber diesem Thema gibt und geben wird, zum Beispiel, dass viele Leute von Österreich denken, dass Menschen aus einem anderen Land oft stehlen oder kriminell sind, dabei das so gar nicht stimmt und dass man diese Vorurteile hinterlassen soll, weil nicht jeder so ist.
0: Okay, danke schön, Darian. Und weil die WM ja gerade ein sehr aktuelles Thema ist, hätte ich noch eine letzte Frage an dich, Thomas, da du dich auch sehr mit Fußball beschäftigst. Und zwar hast du diesen Vorfall in der USA mitbekommen, der was bei der WM passiert ist?
3: Ja, habe ich. Und zwar habe ich mitbekommen, dass ein afrikanischer Schiedsrichter, und zwar Omar Atan, trotz eines gültigen Visums in Miami die Einreise verweigert worden ist. Und ebenfalls habe ich mitbekommen, dass die Iran den US-amerikanischen Boden nicht betreten dürfen. Also zum Beispiel, wenn sie ein Spiel haben in den USA, müssen sie direkt nach dem Spiel wieder in ein anderes Land abreisen. Und ja.
0: Und was sagst du dazu? Findest du das gerecht?
3: Also ich finde, dass sowas überhaupt nicht geht, weil ich finde, jeder sollte gleich behandelt werden und auch jedes Team. Und nur weil da jetzt gerade ein Krieg abläuft, finde ich, dass Fußball damit jetzt eigentlich nichts zu tun hat und dass die WM einfach ganz normal ablaufen sollte.
0: Dankeschön, Thomas, Paul und Darian. Das waren unsere Interviews zum Thema Rassismus und Rassismus im Sport. Und jetzt geht es mit der nächsten Gruppe weiter.
4: Wir sind die 4. Gruppe und haben uns mit dem Thema Sexismus auseinandergesetzt, weil wir leider feststellen mussten, dass dieses Thema Sexismus immer noch eine große Rolle in der heutigen Zeit spielt. Und deshalb hier unsere Interviews.
5: Heute reden wir über Sexismus und wir haben 4 Jugendliche da und wollen Sie ein paar Fragen stellen.
6: Wir starten mit der ersten Frage. Hi Lea, bist du schon mal mit Sexismus in Berührung gekommen?
7: Hi Lara, ja, also im Urlaub kommt es schon öfter so vor, dass irgendwie dass man mitkriegt, dass andere Mädels auch so nachgerufen wird irgendwas oder dass auch nachpfiffen wird oder wenn man irgendwie fort ist, kommt es halt auch schnell dazu, dass man einfach sieht, dass sich ein Mädel irgendwie unwohl fühlt oder so, weil es angegriffen wird von irgendwelchen Leuten, die sie nicht einmal kennen wahrscheinlich.
6: Vielen Dank. Weiter geht es mit den beiden Burschen. Was sagen Sie zu der Aussage, alle Männer sind gleich?
8: Ja, diese Aussage ist absolut dumm und ist eigentlich sehr peinlich, dass es manche Leute denken, weil das ist eine Verallgemeinerung und das ist eigentlich richtig dumm, wenn man sowas sagt.
6: Weiter, was sagen Sie dazu, ein echter Mann weint nicht, stimmt das wirklich?
5: Na, ich finde, dass diese Aussage sehr übertrieben ist und ist jetzt mittlerweile sehr normalisiert worden, und weil Männer haben auch Gefühle.
6: Jetzt noch eine weitere Frage an Lea. Im Gegenteil dazu, was sagen Sie, dass immer gesagt wird, dass Frauen zu emotional sind und immer nur emotional handeln bzw. reagieren?
7: Ja, also ich finde auch auf jeden Fall, dass das nicht stimmt und wir sind halt generell schon emotionaler als Männer, weil uns, glaube ich, einfach als Kinder auch nicht gesagt worden ist, dass man nicht weinen darf, wie es bei vielen anderen Männern leider schon so war. Aber ich finde auch nicht, dass das ein Vorurteil sein soll und dass es auch nichts Negatives ist, weil es ist einfach ein ganz normaler Prozess vom Körper, und wenn einem was zu viel wird, dann ist es einfach so, da kann man selber nichts dafür, man kann das eigentlich nicht wirklich steuern.
6: Eine letzte Frage noch an Danny. Was sagst du dazu, dass Männer wollen nur das eine?
5: Also ich habe gerade zur Zeit eine Freundin und ich muss sagen, dass ich eigentlich nicht so denke und das eigentlich jetzt nur nicht will und ja.
6: Vielen Dank für eure Aussagen.
4: Das waren jetzt unsere Interviews. Und jetzt würde ich die Gruppe fragen, wie ist euch eigentlich beim Aufnehmen von den Interviews gegangen?
7: Also ich habe es sehr interessant und lehrreich gefunden und ich finde auf jeden Fall, dass es ein sehr relevantes Thema ist und dass auf jeden Fall wichtig ist, dass man das alles anspricht.
9: Das war eine sehr tolle Erfahrung und ich kann mir gut vorstellen, dass ich vielleicht mal später beim Radio arbeiten könnte.
4: Das war Schule macht Radio mit der Hagbard Ischl über das Thema Antirassismus und Menschenrechte. Wir bedanken uns bei den Interviewern und jetzt viel Spaß mit dem weiteren Programm von Freien Radio Salzkammergut.

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1: Welche Strategien gibt es gegen Rassismus und wie geht man im Sport, insbesondere beim Fußball, mit diesem Thema um? Das war eine Sendung mit den Schülerinnen und Schülern der 2AK und 2BK der Handelsakademie und Handelsschule Bad Ischl in Kooperation mit dem Freien Radio Salzkammergut.

0: Immer mehr Verlage im deutschsprachigen Raum haben einen neuen Markt für sich entdeckt. Kinder- und Jugendbücher, die sich auf eine vielfältige Repräsentation konzentrieren und die aktive Partizipation von Mitgliedern nicht weißer Communities fördern. Ist dies eine Marktlücke, ein vorübergehendes Phänomen oder eine langfristige Entwicklung?
1: Autorinnen Minita und Melanie Kandelbauer sprechen über ihr Buch Gute Nachrichten aus aller Welt und zeigen, warum positive Geschichten aus Afrika, Asien oder Südamerika wichtig sind. Zusätzlich erklärt Lehrerin und Gründerin der Buchhandlung Bibliobox, Arwa Elabd, warum das Thema Diversität an Schulen behandelt werden sollte.
2: Ja, bon après-midi, guten Nachmittag. Schön, dass Sie hier sind, schön, dass ihr hier seid. Es ist mir eine Freude, also diese Runde moderieren zu dürfen. Hier sitzen zwei großartige Persönlichkeiten. Allein die Tatsache, dass diese zwei Damen hier sitzen, verdient schon einen Applaus von Ihnen. Ja, wir haben hier Arwa, Gründerin einer besonderen Buchhandlung, Bibliobox heißt es, Rosa Luxemburg Straße. So habe ich am Wochenende Ende dieser Straße kennengelernt beim Spazierengehen. Ich habe gedacht, ich muss da rein, um einfach die Vibes von dieser Buchhandlung erstmal mitzukriegen im Sinne der Vorbereitung. Und Melanie, mit der ich schon bei einer Veranstaltung war an der Universität Wien, Abteilung Afrikawissenschaften, wo ich seit 4,5 Jahren Professor für afrikanische Literaturen bin. Es ist eine große Freude, in dieser Runde zu sitzen, weil wir über Bücher sprechen. Wir sprechen über Antirassismus, Antirassismen, aber es gibt Kategorien, die immer wieder vernachlässigt werden. Das sind Kinder und Jugend. Und wir haben diesen Panel Leute, die sich genau diesem Thema widmen. Und das finde ich wirklich hervorragend. Gute Nachrichten aus aller Welt. Von Minita Kandelbauer, die heute die Fotografin spielt. Sie sehen, sie hat einen Fanclub mitgeschleppt. Aber du kommst nicht weit. Du wirst mindestens eine Frage heute beantworten dürfen. Du bist vorbereitet. Das Buch ist

0: gewählt worden als Präsidentin in einem Land in Afrika. Und da habe ich dann mal gefragt, wieso war das kein Thema für die Nachrichten Better hier in Deutschland? Die Antwort: gute Nachrichten aus Afrika sind keine Nachrichten. Von einem Chefredakteur: gute Nachrichten aus Afrika sind keine Nachrichten. Deswegen finde ich das Titel sowas von passend: gute Nachrichten aus aller Welt. Ich finde es großartig als Titel. Das bringt mich dazu, gleich anzufangen mit ein paar Sachen, die ich interessant gefunden habe. Diese Art Gespräch in dem Buch, mit Kindern, mit Jugendlichen ins Gespräch zu treten. Wusstest du, dass Fußball in China erfunden worden ist? Die Engländer behaupten, es wäre bei denen erfunden. Das stimmt nicht. Wusstest du zum Beispiel, dass Farbfernseher in Mexiko erfunden worden ist? Wusstest du, dass in Neuseeland Frauen zum ersten Mal wählen durften? Wusstest du, dass Flüsse in Neuseeland Rechte haben? Also wirklich solche interessante Fragestellungen, was mich gleich dazu führt, Melanie, die Frage zu stellen. Vielleicht als letztes Beispiel: wusstest du, dass in Mexiko die Leute als Neujahrritual gelbe Unterwäsche tragen und essen 12 Trauben? Das sollte Glück bringen. Und wer sich vornimmt, im nächsten neuen Jahr viel zu verreisen, soll einen leeren Koffer nehmen und damit um das Haus gehen. Das sichert, dass das Jahr voller Reisen wird. Das finde ich sehr interessant, das zu machen. Das bringt mich zu der ersten Frage, Melanie. Wie ist die Idee dieses Buches entstanden?
1: Also wie ist die Idee entstanden? Wir waren beim Leikam Verlag, wo das Buch auch rausgekommen ist, und unsere Verlegerin hat uns vorgeschlagen, dass es doch cool wäre, wenn wir ein Kindersachbuch machen, eben so einen Atlas. Und auch im Gespräch mit Simone Nude, heute ja alles organisiert hat, ist uns dann auch aufgefallen, dass zum Beispiel gerade wenn es um Afrika geht, ja im Kinderatlas immer nur die Wildtiere dargestellt werden, aber irgendwie nie die Leistungen von Menschen. Das heißt, wir waren uns ziemlich schnell klar, dass wenn wir einen Kinderatlas machen, der sicher nicht so wird wie das, was es schon gibt. Und da ich zum Beispiel auch viel in Schulen tätig bin mit meinem Verein Disrupt, fällt einem da auch nochmal, also ist mir da auch nochmal sehr aufgefallen, wie einseitig Schulbücher eben zum Beispiel über den Kontinent Afrika berichten, aber auch über südamerikanische Länder, auch über osteuropäische Länder, und dass aber eigentlich ganz viele Kinder, eben zum Beispiel aus Osteuropa, aus afrikanischen Ländern in der Schule sitzen und erstens nichts über diese Länder lernen oder zweitens nur sehr Negatives. Und das wollten wir halt ändern, und so ist die Idee zum Buch entstanden.
0: Danke. Was mich zu dir bringt, auch mit der gleichen Frage mehr oder weniger: letzte Woche bin ich rein spaziert und erster Eindruck in der Buchhandlung: hier könnte ich mir vorstellen, auf dem Teppich zu sitzen, auf diesen Kissen, einen frischen Tee mit frischer Minze aus Marokko haben und den ganzen Tag nur lesen. Wie kamst du dazu, die Atmosphäre zu entscheiden? Wie kamst du zur Idee, sagen, ich möchte hier so eine besondere Atmosphäre in diesem Buchladen haben?
2: Genau wie du das beschrieben hast, das war meine Vision. Also ich finde, was Buchläden nicht mehr so haben, ist dieses Einladende, um sitzen, zum Verweilen und einfach mal zu chillen, sondern es ist immer dieses rein kapitalistische Kaufen, Kaufen, Kaufen, Kaufen und dann einfach weggehen. Und das, ich habe gewusst, sollte ich jedem, also ich habe nie gewusst, dass ich eine Buchhandlung eines Tages haben werde, aber als dann die Idee kam, habe ich ganz genau gewusst, an erster Stelle sind mir die Menschen einfach wichtig. Und es ist mir voll wichtig, dass die Leute wirklich kommen und die Bücher halt wirklich lesen und nicht nur einfach kaufen und damit sie es halt einfach haben. Und genau, deswegen war diese Atmosphäre einfach an erster Stelle. Und ich glaube, das ist uns wirklich gelungen, weil das ist das, wofür wir eigentlich das größte Kompliment immer kriegen.
0: Also die Buchhandlung finde ich eine andere gute Nachricht für Wien. Gute Nachrichten aus aller Welt. Gab es schon ein Gespräch zu diesem Buch in deinem Buchladen?
2: Es gab viele Gespräche über das Buch. mit Minita und Melanie bin ich sehr viel in Kontakt eigentlich. Wir warten auf den perfekten Zeitpunkt, um endlich eine tolle Lesung zu machen.
1: Wird auf jeden Fall passieren, ne?
2: Stay tuned.
0: Also, es ist abgemacht. Das heißt, Wir halten das fest,

0: Wir treffen uns vermutlich alle, die hier sind, einmal in den Buchladen und sprechen über das Buch.
1: Ich muss sagen, ich finde es voll faszinierend, an welche Leute dieses Buch verschenkt wird. Also zu Weihnachten hat sich das wirklich so oft verkauft. Und es gab einen Kunde zum Beispiel, der gesagt, der hat es einfach für seine Oma gekauft. Und dann war er vor kurzem bei mir und ich habe ihn gefragt, wie ist es angekommen? Er hat gesagt, seine Oma hat es geliebt, weil sie erstens einmal die Hälfte der Länder eh nicht kannte. Und dann, und zweitens, weil sie auch das gar nicht gewusst hat, sie immer Assoziationen mit Tieren oder was auch immer und immer nur diese schlechten Sachen. Und er hat gesagt, sie konnte nicht aufhören, davon zu schwärmen. Dann gibt es natürlich sehr oft eben für Kinder, aber ganz viele Erwachsene, wirklich so 30 plus, kaufen es auch einfach nur für sich.
0: Ich kann nur sagen, als ich am Samstag dort war, wollte ich Exemplare kaufen und der Typ vor mir hat die letzten zwei weggenommen. Das hat mich ein bisschen geärgert.
1: Es ist immer weg. Wir müssen
0: Also,
1: das ständig nachkaufen, ständig.
0: sprich Melanie und Minita, sind auf dem Weg, einen Bestseller zu haben. Ich kann nur anbieten für Werbung, für Moderation 10% pro Veranstaltung. Spaß beiseite. Wie schafft man das? Ein Buch zu schreiben als Erwachsene und im Kopf denkbar an Kinder und Jugendliche als Zielpublikum.
1: Ich glaube, es hat viel damit zu tun, dass wir eben auch viel mit Kindern und Jugendlichen arbeiten und deswegen irgendwie so ein bisschen mitbekommen, was Kinder und Jugendliche als Thema interessiert. Und das Zweite ist halt auch, dass ich glaube, wir uns selbst so ein Buch gewünscht hätten, wo wir eben zum Beispiel mehr über das Land, aus dem unser Papa kommt, nämlich Nigeria, gelernt hätten als Kind. Und das allein, glaube ich, hat einem schon die Motivation gegeben, eben jetzt mal über die Länder, über die so selten gesprochen wird, gute Nachrichten herauszufinden, die man dann eben gemeinsam teilen kann. Genau, also ich glaube, so ist es entstanden, ja.
0: Es geht hier in dem Buch um 30 Länder. Was waren die Kriterien der Auswahl dieser 30 Länder?
1: Also wir haben halt geschaut, dass es aus den verschiedenen Kontinenten Ländern gibt, also Länder vorkommen. Und dann haben wir uns auch angeschaut, aus welchen Ländern kommen viele Menschen zu uns. Über welche Länder wird aber trotzdem fast gar nichts erzählt oder nur Negatives erzählt. Oder über welche Länder, also wenn wir zum Beispiel über Ozeanien reden, dann kommen vielleicht nicht ganz so viele Menschen zu uns, aber da gibt es Länder, von denen wir überhaupt nichts wissen oder so. Und so haben wir dann eine Auswahl treffen müssen, die natürlich auch nicht perfekt sein kann, weil es gibt noch so viel mehr Länder, über die man sprechen könnte. Aber wir haben uns halt mal Mühe gegeben, die Länder auszuwählen, wo entweder besonders negativ drüber gesprochen wird oder eben sehr, sehr viele Menschen, auch Kinder in österreichischen Schulen sind sozusagen, genau.
0: Welche Rolle hat dabei die Tatsache gespielt, dass ihr beide schon in mehr als 40 Ländern unterwegs wart?
1: Dadurch, dass meine Schwester und ich schon sehr viel reisen durften, haben wir natürlich aus erster Hand mitbekommen, dass das, was teilweise berichtet wird, eben zum Beispiel über verschiedene afrikanische Länder, halt so nicht stimmt. Also, dass wir uns nicht eigentlich immer so fürchten müssen, wie das jetzt vielleicht oft in Reiseberichten auch vorkommt. Und das hat dann natürlich war uns nochmal ein größeres Anliegen, eben mit diesen einseitigen Darstellungen zu brechen, ja.
0: Danke. Aber und für dich, nach welchen Kriterien entscheidest du, welche Bücher du dort zeigst und verkaufst?
1: Also es ist voll wichtig, dass wir einfach diskriminierungsfreie und vorurteilsfreie Literatur halt haben. Das heißt, es gibt voll viele Bücher, die auch gerade im Mainstream zum Beispiel auf Bestsellerlisten stehen, aber wenn du da reinliest, ui, wirklich schlimm. Also das ist, also warum das überhaupt noch so in der Form publiziert werden darf, werde ich einfach nicht verstehen. Und eigentlich ist das unser größtes Kriterium. Und natürlich schauen wir, dass, ich glaube, wir haben so 95% nur schwarze Autoren und Autoren of Color, weil das auch Stimmen sind, die halt auch sehr untergehen. Und bei uns ist halt der Vorteil, man muss diese Stimmen nicht halt extra suchen. Sie sind halt schon da. Es ist nicht wie in einer großen Buchhandlung, wo du zuerst einmal schauen musst, was interessiert dich überhaupt, sondern du hast halt einfach schon eine sehr gut kuratierte Auswahl. Und dann achten wir halt auch einfach eben auf bestimmte Länder, dass es nicht alles nur so eurozentrisch oder USA-zentrisch halt ist, sondern auch wirklich viel, nicht nur aus der Diaspora, sondern auch wirklich aus den eigenen Ländern halt ist. Und das erweist sich dann halt natürlich ein bisschen schwieriger wegen den Übersetzungen. Also da gibt es nicht so viele Übersetzungen auf Deutsch. Und wenn, sind die Übersetzungen manchmal so sehr fragwürdig. Und genau, also es gibt schon sehr viel zu beachten bei einem Buch. Da steckt immer viel Arbeit drinnen, warum das überhaupt jetzt da ist.
0: Ich meine, du kommst aus der Praxis. Das ist für mich sehr interessant. Du warst Lehrerin und erst dann hast du dich entschieden, das mit der Buchhandlung zu gründen. In deinen Augen, was was soll unternommen werden, damit so ein Buch in die Schule in Österreich zum Beispiel kommt?
1: Also das Schulsystem, wenn ich jetzt wirklich anfange darüber zu reden, dann kann man eh noch bis morgen da sitzen, weil das ist eine reine Katastrophe. Wir sind es eh gerade über die Berichterstattung gerade zum Ramadan. Also da tut sich leider irgendwie in den letzten 50 Jahren gefühlt kaum irgendwas. Aber es gibt immer wieder diese einzelnen Lehrkräfte. Also wir arbeiten noch mit sehr vielen, oder nicht mit sehr vielen, aber mit vielen engagierten Lehrkräften zusammen, die dann genau, die sich dann halt dafür einsetzen, diese Bücher zu lesen mit ihren SchülerInnen. Vor kurzem war ein Lehrer bei uns, der ein Crowdfunding gestartet hat, der, ich glaube, 30 Exemplare gekauft hat von Gute Nachrichten aus aller Welt, weil er das seinen SchülerInnen halt schenken wollte. Und er, also kam halt aus einer, oder unterrichtet an einer Mittelschule, wo die SchülerInnen sich das halt nicht leisten können, weil das Buch ja auch nicht so kostengünstig ist eigentlich. Genau, also es braucht halt einfach engagierte Lehrkräfte, weil wenn wir uns nur auf das System verlassen, tut sich eh nichts weiter. Und gerade weil ich halt eigentlich Deutschlehrerin bin oder war, weiß ich halt auch, was für eine Literatur wir mit den SchülerInnen lesen. Und da hat sich auch nichts geändert. Und deswegen, ja.
2: Darf ich da gleich einhaken? Weil wir stellen in den Schulen auch oft die Frage, eben wie viele Bücher wir lesen oder die Kinder lesen müssen, die nicht aus Europa oder den USA stammen. Es kommt halt immer 0 bis 1 raus. Das Coole ist aber, dieses Buch hat es quasi schon insofern in die Schulen geschafft, weil wir als Disrupt einen Workshop passend zum Buch anbieten können, wo wir eben gemeinsam eine Weltreise machen. Das wird vom ÖAD finanziert und ist sogar für Schulen österreichweit kostenlos. Aber das ist halt wie du sagst, das ist dann das Engagement von einzelnen Lehrkräften, die das buchen und das Angebot nutzen. Aber es ist eben nichts, was flächendeckend gäbe, wo das Curriculum geändert wird, sozusagen. Genau.
1: Ich habe heute nämlich noch auf Instagram gesehen, eine Schule mit der, also, oder eine Lehrkraft aus einer Schule, mit der wir halt auch schon seit 4 Jahren zusammenarbeiten, hat eine, also die ist so engagiert und die ist ein großer Fan von der Autorin Nedish Sohail. Die hat die Bücher geschrieben, Like Water in Your Hands und like Words on Your Skin. Und die ist halt auch aus Wien mit pakistanischem Hintergrund. Und heute habe ich gesehen, die hat sie einfach in die Schule eingeladen für Mai. Und genau, aber also als das ist ihre Arbeit, die dahinter steckt, von der Lehrerin. Und das muss man halt auch einfach dann hervorheben, dass ohne diese einzelnen Lehrkräfte sich dann wirklich nichts ändern würde.
0: Das fühlt mich dazu. Vorhin, als ich die Kollegin aus Salzburg gehört habe, die auch gesagt hat, sie promoviert zu einem PhD, ein Appell dann von mir, transform your PhD into a PhD. Ja, Melanie, was waren die Herausforderungen dieses Projekts?
2: Genau, also man denkt, also jetzt haben wir es geschafft, viele gute Nachrichten im Buch zu versammeln. Aber es war wirklich nicht leicht, die zu recherchieren, weil einfach die negative Berichterstattung über ganz viele Länder so präsent ist, dass man wirklich irrsinnig lange suchen muss, bis man dann endlich die ganzen coolen Dinge rausfindet, die man eigentlich viel mehr erzählen könnte. Das Coole ist, dass es ja mittlerweile auch schon viele Menschen gibt, die das selber in die Hand nehmen. Also viele Menschen aus Social Media erzählen schon auch über ihre eigenen Länder und über ihre eigene Kultur. Das ist dann immer ein guter Ansatzpunkt gewesen, um dann weiter auf wissenschaftlicher Ebene noch dazu zu recherchieren. Aber es war auf jeden Fall herausfordernd, das muss ich sagen.
0: Ja. Nein, ich bin Wissenschaftler, ich soll meine Rolle hier vertreten. Wenn du schon vom Recherchieren sprichst, könnt ihr mit einer Kritik leben über das Buch? Wo sind dann die Quellen? Warum fehlen Quellen am Ende? Ist es eine Wahl? Weil ich meine, heutzutage, denkt dran, mit KI. Jemand könnte das Buch nehmen und sagen, das ist KI-Wissen. Was ist dann eure Verteidigung? Was ist die Berechtigung dafür, dass es keine Quellen verzeichnet gibt?
2: Also man kann voll darüber diskutieren, eben ob das sein soll oder nicht. Es ist einfach in dem Fall eine Verlagsentscheidung gewesen, weil im Kinderbuchbereich einfach quasi nicht die Quellen normalerweise in den Kinderbüchern angegeben werden. Bei erwachsenen Sachbüchern schon, also bei War das jetzt rassistisch zum Beispiel, das wir auch geschrieben haben, da haben wir hinten eine ganz große Quellenangabe. Das ist beim Kinderbuch jetzt nicht der Fall. Was wir aber dafür gemacht haben, ist noch Weiterführendes anzugeben, damit dann trotzdem die Leute noch eine Möglichkeit haben, sich weiter fortzubilden. Genau.
0: Yes, ich finde es toll, am Ende gibt es diese Empfehlung, was noch lesen können, aber gerade im Bereich, dass es eine Entscheidung für den Verlag gewesen ist, das stört mich noch am meisten, muss ich ehrlich sein, weil es ist hier ein Kinderbuch, es ist ein Buch, das denen auch beibringen soll, wie man Sachen macht, im Endeffekt. Also sprich heutzutage in Italien und so weiter, da wäre auch ein Ort anzusetzen, Kinder, dieses Wissen haben wir nicht aus den Ärmeln geschüttet. So arbeitet man. Verstehst du, was ich meine?
2: Ja. Okay. Ja, ich kann ergänzen, weil wir auch ganz viel mit Lehrkräften arbeiten. Also was wir schon haben, wir haben natürlich für uns alles die Quellen ganz genau dokumentiert. Und wir haben halt für Pädagoginnen auch in unserer Arbeit ein Padlet, wo sie dann auch ganz viel eben von dem finden, sozusagen, genau. Aber es stimmt, es ist nicht im Buch drin. Also mit der Kritik kann ich auf jeden Fall leben, ja.
0: Ich finde es schade. Ich muss ja meinen Beruf verteidigen hier. Gut, jetzt. Aqua, gleiche Frage für dich. Womit musst du kämpfen, was jetzt dieses Projekt angeht? Was sind wirklich die Sachen, die dich jeden Tag beschäftigen und wo können wir da ansetzen?
2: Ich glaube, was mich sehr beschäftigt, ist, wie wenig ernst genommen wir werden von der weißen Mehrheitsgesellschaft, von weißen Institutionen und von weißen Förderstellen und so weiter, wo die einfach uns irgendwie so ein bestimmtes Eck drängen und einfach auch gar nicht mehr unseren Sachen zuhören. Zum Beispiel, ich habe vorher erzählt, wir haben eine Förderung mal vor 3 Jahren eingereicht, damit wir ein paar AutorInnen mit Migrationsbiografie halt quasi, also eine Lesung mit denen machen über einen bestimmten Zeitraum und so weiter. Und da haben wir natürlich immer wieder halt gesagt, AutorInnen mit Migrationsbiografie. Und dann haben wir das Feedback zurückbekommen, dass wir uns an das falsche Referat gemeldet haben. Das ist nämlich was für Migration und nicht was für Literatur. Und solche Sachen passieren dann halt immer wieder. Wir kriegen voll oft keine Förderungen, was ich halt wirklich schwer finde. Also wir kriegen eigentlich nie eine Förderung. Wir haben bis jetzt nur eine einzige bekommen, weil unsere Förderungen halt immer abgelehnt werden. Und ich weiß, also ich, das verstehe ich halt zum Beispiel halt gar nicht. Und das hält mich dann halt schon ein bisschen nachts halt auch wach, warum das so ist und wie wir, ich meine, irgendwer hat vorher gesagt, was hast du, quasi Förderungen sind ganz was anderes, genau, ja. Also quasi auch diese Fördersprache zu verstehen, ist halt auch eine Sache für sich, aber wir kommen auch teilweise gar nie weiter als einfach nur über diesen Antrag, also eine Chance quasi so, aus dem heraus dringen wir dann halt nicht. Und das finde ich halt, das ist, glaube ich, unsere größte Herausforderung, weil wir, glaube ich, einfach mit gescheiten Förderung einfach 1000-mal mehr Sachen anbieten könnten. Und weil du auch vorher von deinem Forschungsprojekt erzählt hast, finde ich, es gibt so viel, also wir stellen uns immer die Frage, wo sind denn die ganzen Leute mit Migrationsbiografie, die in Wien schreiben? Und die gibt's ja. Es geht ja einfach nur darum, wer gibt ihnen die Bühne, wer nimmt sie ernst, wer hört ihnen zu? Und da ist endlich mal ein Projekt da, das das machen möchte und dann ist es halt irgendwie, wird das nicht ernst genug genommen. Oder zum Beispiel auch für Schulen, da haben wir auch Förderungen eingereicht, wo wir auch viel mit SchülerInnen anhand Literatur wichtige und relevante und aktuelle Themen halt bearbeiten wollten. Die haben wir auch abgelehnt gekriegt, weil es dann doch nicht so wichtig war. Und dann denke ich mir auch so, ihr regt euch immer auf als Lehrkräfte darüber, dass die Kinder alle dumm sind und nicht lesen können und kein Deutsch sprechen und so weiter. Und dann ist endlich mal ein Projekt da, das das verändern möchte. Und dann sind wir halt nicht wert für euch quasi, dass ihr in uns investiert. Also das finde ich halt schade. Also wenn irgendwer bei irgendwelchen Förderstellen arbeitet, meldet euch.
0: Ich meine, Neuigkeiten stressen viele. Neuigkeiten sind anstrengend anfangen, aber es ist der Weg, wir kämpfen weiter. Das heißt für mich, wie finanziert sich die Buchhandlung?
2: Durch den Verkauf von Büchern, also da haben wir einen coolen Büchertisch, aber vor allem auch durch Veranstaltungen. Also wir haben extremst tolle Veranstaltungen. Gestern hatten wir noch eine, die bis 22:45 in der Nacht ging. wir haben voll viele Kunstworkshops, wir machen unglaublich viele Community-Arbeit, wir haben einen super tollen Buchclub und da kommt natürlich immer wieder so ein bisschen Spenden rein und so. Und so halten wir uns eigentlich über dem Wasser, aber das gibt uns halt auch nicht die Möglichkeit, einfach zu expandieren und weiterzumachen und neue Ideen reinzubringen, weil die Ideen und die Projekte sind ja da. Aber wo ist dann halt die Zeit, wenn du nicht dafür wirklich kompensiert werden kannst? So.
0: Ich stelle die Frage, weil wir hier tolle Menschen haben, die sich für sowas interessieren und bestimmt einsetzen würden. Wenn du eine Idee hast, vielleicht für ein Unternehmensmodell, das sicherstellen kann, dass die Buchhaltung nachhaltig wird, spreche ich in den Raum. Wir können hier Aktionäre gewinnen, wer weiß.
2: Unternehmensberater.
0: Zum Beispiel. Es gibt mindestens einen davon hier, denke ich, mindestens eine Person. Minita, es wäre Zeit für die Frage an dich, wenn du soweit bist. Könntest du bitte Es ist schön, die jüngeren Leute mit dieser Idee von Fanclub. Sage Minita, sie steht auf, es wird geklatscht. Die ganze Zeit wurde nicht mehr geklatscht. Minita, du bist Teil dieses großartigen Projektes. Was hat das Projekt mit dir gemacht?
2: Also es war für mich sehr schön, weil wir vorher ein Antirassismus-Handbuch geschrieben haben. Und da musste ich sehr viele Bücher halt über Antirassismus lesen und war dann auch schon sehr grantig die ganze Zeit. Also als uns Leikam, der Verlag, dann gefragt hat, ob wir noch ein Buch machen wollen, dachte ich mir, ja, aber irgendwie diesmal was Schönes, also damit ich mich mit schönen Dingen auseinandersetzen kann, weil es eben auch einfach empowernd ist. Also ich weiß jetzt eh schon sehr viel über Rassismus, aber ich muss das selbst auch noch ein bisschen verlernen, weil ich selbst habe auch Rassismus internalisiert und da war es sehr schön, sich mit Gegenbildern zu beschäftigen und eben auch gerade beim Thema Afrika zu verlernen, seine eigenen Vorurteile über Afrika. Also für mich war es eigentlich sehr empowernd, das Buch zu schreiben.
0: Sehr schön, danke. Eine Frage an Minita und Melanie. Die Illustrationen von Jani, die finde ich auch wirklich berührend und großartig. Wie war der Arbeitsprozess? Hat sie nach jedem Kapitel eine Illustration gemacht oder war es am Ende, als alle Geschichten fertig waren, habt ihr sie beauftragt? Wie hat das funktioniert?
2: Also wir haben eigentlich sehr eng zusammengearbeitet, weil natürlich auch sehr viel Hintergrundwissen wieder da drinnen steckt. Also wenn man zum Beispiel Ruanda darstellt, also haben eigentlich wir die Bildrecherche gemacht. Und damit, also gemeinsam mit Jani dann ausgearbeitet, wie die Bilder aussehen sollen. Also wir haben da ganz viel gezoomt, weil sie lebt in Deutschland. Wir haben sie tatsächlich noch nie gesehen. Das ist sehr traurig, aber hoffentlich dieses Jahr. Und genau, haben da ganz eng zusammengearbeitet.
1: Und man muss sagen, dass Jani halt wirklich mega viel Zeit investiert hat, weil es war so richtig aufwendig, diese Bilder zu malen. Also echt großes Danke an Jani, weil das Buch wäre nicht so cool, wenn sie nicht so schöne Illus gemacht hätte.
0: Ich habe es richtig verstanden. Ihr habt Jani noch nicht getroffen. Sprich, Aua, wir haben jetzt wirklich einen erweiterten Kreis. Sie muss unbedingt dabei sein, wenn wir über das Buch sprechen, in die Blue Box.
1: Ich muss sagen, zu meiner Verteidigung, weil du neckst mich schon damit, wir waren die einzige Buchhandlung, die alle 5 AutorInnen an einem Abend zusammengebracht haben.
0: Ja, sehr schön.
1: Und es gab mal eine signiert, ich habe ein paar Exemplare, die von allen 5 AutorInnen signiert waren. Das heißt, zu Jani brauchen wir auch noch.
0: Super, vielen Dank. Melanie, es kommt ein bisschen oft vor, dass du was vorlesen musst aus dem Buch, oder? Und welches Kapitel nimmst du dann? Und
1: okay, ich mache es tatsächlich meistens eher als Quiz, deswegen stelle ich euch vielleicht noch ein paar Fragen. Ich hoffe, ich habe jetzt gemerkt, was du am Anfang gefragt hast. Und ich werde euch immer Optionen geben und ihr müsst mit Aufzeigen machen, quasi, was ihr glaubt, was die richtige Antwort ist. Ich glaube, das hast du noch nicht gefragt, wo die meisten Frauen im Parlament sind, oder? Nein, na, du hast gemeint, wo erste Wahl, genau. Also, ich gebe euch 3 Optionen. In welchem Land gibt es die meisten Frauen im Parlament? Erstens Schweden, zweitens Kenia oder drittens Ruanda. Ihr dürft jetzt aufzeigen, wer ist für Schweden? Wer ist für Kenia? Und wer ist für Ruanda? Ihr habt recht, oder? Das Buch schon gelesen. Und euch gut gemerkt, ja. Dann, was könnte ich euch denn noch fragen? Jetzt muss ich selber kurz nachdenken. Doch, welches Land hat Flipflops erfunden? Ich gebe euch wieder 3 Optionen. Entweder erstens Ägypten, zweitens Syrien oder drittens Korea. Also nochmal mit aufzeigen, wer ist für Ägypten? Wer ist für Syrien? Oder wer ist für Korea? Es ist eigentlich relativ gleich, aber es ist Ägypten. Das heißt, genau. Und dass wir heute in der Früh alle schön die Zähne putzen können mit Zahnpasta, das verdanken wir übrigens auch Ägypten.
3: Kosmetik.
1: Ja, genau, Kosmetik auch. Also Ägypten hat sowieso mega viel, also wirklich viel erfunden. Vielleicht.
3: Gerne.
1: Danke. Vielleicht gebe ich noch eine letzte Frage, nämlich das erste Mal, wo wir so ein Dokument oder ein Zeugnis davon haben, von der Idee von Menschenrechte oder einem Menschenrecht. Welches Land war das? Ich gebe euch wieder mehrere Optionen. Erstens Irak, zweitens Iran oder drittens Indien. Also wer ist für Irak, wer ist für Iran und wer ist für Indien?
2: alle, die bei Iran aufgezeigt haben, hatten recht. Genau. Weil wir schreiben die Menschenrechte zum Beispiel oft nur Europa zu. Und natürlich haben sich die Menschenrechte über eine ganz, ganz lange Zeit entwickelt. Aber das erste Mal, wo wir so ein Zeugnis haben, wo es auf eine Art Kelch oder Vase festgehalten wurde, nämlich dass Menschen eben nicht versklavt werden sollen, das ist tatsächlich im Iran genau gewesen.
0: Super. Ich liebe solche Übungen auch mit Erwachsenen. Wie gesagt, das Buch ist nicht nur für Kinder und Jugendliche. Das Buch ist für Menschen, die neugierig sind, für Menschen, die gute Nachrichten aus aller Welt lesen wollen. Für mich war auch interessant zu lesen, zum Beispiel, dass BBC 2021 eine Liste von den 100 einflussreichsten Frauen der Welt erstellt hat. Und 50, also die Hälfte auf dieser Liste, das waren Frauen aus Afghanistan. Muss man erstmal, wie gesagt, als gute Nachricht feststellen. Und zweitens, die älteste Uni der Welt ist von einer Frau gegründet worden, und das war Marokko. Und das ist Moment, wo ich dachte, okay, Moment, was habe ich da gelernt die letzten Jahre, so ungefähr. Von daher danke ich wirklich für dieses super spannende Projekt, was mich zu der letzten Frage bringt. Melanie und Minita, woran arbeitet ihr gerade?
2: Also wir dürfen noch nicht zu viel verraten, aber es ist tatsächlich wieder ein neues Buch für Herbst 2026 in Planung bei Leikam. Da die Idee aber noch im Entstehen ist, können wir es noch nicht ganz verraten, aber es soll auch wieder in die Richtung gehen, auf jeden Fall, dass wir, also es soll auch wieder was Gutes und Empowerndes sein, genau, das ist, ja, es wird auch wieder ein Kinderbuch, genau, ja.
0: Also wir haben hier zwei Leute, die wirklich, wir wissen, die nächsten 30 Jahre müssen wir einfach schauen, was so alle, jedes Jahr, alle zwei Jahre von euch kommen. Gute Nachrichten von Melanie und Minita. Das verdient einen Applaus, glaube ich. Aroa, letzte Frage an dich. Was ist dein Traum mit Bibliobooks? Wo siehst du den Buchladen in 20 Jahren?
1: Dass einfach unsere Geschichten nicht mehr die Ausnahme sind, sondern der Standard einfach. Dass wir uns nicht mehr die Frage stellen, warum ist Repräsentation wichtig, weil das haben wir hoffentlich bis dahin schon geklärt, warum. Dass unsere Stimmen einfach Teil des Schulsystems, Unisystems, des Alltags, der Gesellschaft einfach ist, ohne dass wir uns da irgendwie dafür beweisen müssen, sondern dass das einfach dann so ist und dass dann wirklich nur noch die Buchhandlung da ist, um zu chillen und nicht unbedingt um ganz was Neues kennenzulernen, sondern wirklich einfach nur um gute Literatur zu lesen. Und dann haben wir dann auch weiße AutorInnen dabei, die dann auch toll sind.

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0: Lebensmittel sind wertvoll. Gemeinsam setzen wir der Verschwendung ein Ende. Herzlich willkommen zu einer neuen Folge von Agrarseins Wissen Kompakt, dem Podcast der Haberle Frauen bei Gumpenstein. Heute dreht sich alles um ein Thema, das uns alle betrifft, nämlich um Lebensmittelverschwendung. Rund 1 Million Tonnen essbare Lebensmittel landen jährlich in Österreichs Müll. Warum ist das so? Welche Auswirkungen das auf die Umwelt und Klima hat? Und vor allem, was wir dagegen tun können? Darüber spreche ich, Andreas Steinwieder, heute mit Frau Doktorin Michaela Hickersberger vom Ökosozialen Forum und Frau Doktorin Alexandra Gruber von der Tafel Österreich. Sie engagieren sich intensiv für einen bewussten Umgang mit unseren Lebensmitteln und bringen viele praktische Tipps und spannende Einblicke basierend auf einem aktuell laufenden Projekt mit. Schön, dass Sie heute bei mir dabei seid und beim Podcast über Lebensmittelverschwendung mit mir redet. Dankeschön.
1: Ja, danke für die Einladung.
0: Michaela, ich fange vielleicht bei dir an. Warum interessiert dich das Thema Lebensmittelverschwendung so sehr und was hat das auch für eine Bedeutung für uns alle?
1: Die Lebensmittelverschwendung ist etwas, das ich habe vor circa 10 Jahren zu einem Artikel recherchiert über den Wert von Lebensmitteln. Und wird immer gesagt, die Lebensmittel sind zu teuer und diese Dinge. Und ich habe mir mal angeschaut, was sind Lebensmittel wert? Und da sind mir die Zahlen zur Lebensmittelverschwendung, zu dem, was im Mist landet, untergekommen. Und man dachte, das ist ein Wahnsinn. Und dann habe ich mir gedacht, das kann ja wohl nicht sein. Und habe dann mich selber auch beobachtet und da war mir klar, na, ich hau auch genug in den Mist, was eigentlich dort nicht hingehört. Und da war mir klar, wir sind Teil des Problems, auch ich bin ein Teil des Problems und so bin ich irgendwie zu dem Thema gekommen.
0: Und ihr habt dann, Alexandra, gemeinsam auch dieses Projekt entwickelt, eingereicht und ihr seid mitten in der Umsetzung und das Projekt heißt Ist da jemand? Ist mit Doppel-S. Kannst du uns ein bisschen was über dieses Projekt erzählen und auch was eure Ziele sind?
2: Ja, sehr gerne. Ja, das Projekt Ist das jemand? Ist jetzt eigentlich genau ein Jahr alt. Wir haben vor einem Jahr begonnen, das Ökosoziale Forum Österreich-Europa und wir als Tafel Österreich hier gemeinsam zu schauen, wie können wir gemeinsam Bewusstsein in der allgemeinen Bevölkerung schaffen, dass wir hier bei diesem Thema Lebensmittelverschwendung alle zusammen ein Thema haben. Was uns wichtig war, immer schon als Tafel Österreich, aber auch besonders in dem Projekt, ist lösungsorientiert zu arbeiten, weil es geht nicht darum, irgendeinen Schuldigen entlang der Kette, man schaut immer ganz gern auf den anderen in der Kette, oh, vielleicht der böse Handel, der so viel wegwirft oder ein anderer Bereich, aber Miki, du hast es eh schon gesagt, hier muss man wirklich vor der eigenen Haustür kehren und da kann sich eigentlich wahrscheinlich keiner ausnehmen, ich mich auch nicht. Ja, also es gibt immer wieder mal den Fall, dass auch bei mir im Haushalt was schlecht wird. Aber ich glaube, diese Bewusstseinsbildung, ja, da gibt es ein Thema und die Haushalte sind halt einmal für über 50% dieses Problems verantwortlich. Und auf der anderen Seite, ja, aber es gibt gute Lösungen, da ist für jeden und jede etwas dabei. Das wollen wir mit diesem Projekt forcieren, um hier einfach dafür zu sorgen, dass auch von der Bewusstseinsbildung es weitergeht in Richtung Verhaltensänderung. Mhm. Und das kann für den einen oder anderen dann wirklich ein Restelrezept kochen sein, für den anderen, wir kommen ja dann noch dazu, ja, auch das Thema Mindesthaltbarkeitsdatum mit neuen Augen zu sehen. Also da gibt es ganz, ganz viele unterschiedliche Maßnahmen und da ist für jeden und jede etwas dabei und das wollen wir mit dem Projekt forcieren, dass wir wirklich ins Tun kommen und zeigen, das ist eigentlich für jeden möglich, hier gegenzusteuern.
0: Michaela, Lebensmittelverschwendung, was ist das eigentlich von der Definition her?
1: Also Lebensmittelabfälle kann man unterscheiden in vermeidbare und nicht vermeidbare Lebensmittelabfälle. Und wir beschäftigen uns bei der Lebensmittelverschwendung oder dem Kampf gegen der Lebensmittelverschwendung mit den vermeidbaren
0: Lebensmitteln. All das, was wir noch essen könnten, oder?
1: Was grundsätzlich noch genießbar wäre, beziehungsweise wenn wir es rechtzeitig verwendet hätten, genießbar gewesen wäre. Also manchmal ist die Grenze auch fließend. Mhm. Was sind vermeidbare und was sind nicht vermeidbare Abfälle? Knochen sind wahrscheinlich eher schwer zu essen. Dinge, die bereits schlecht geworden sind, weil sie schimmeln, sind dann auch nicht mehr möglich zu essen. Aber die hätten vorher vermeidet werden können.
0: Alexandra, du hast vorher angesprochen, im Haushalt die Verschwendung. Insgesamt 1 Million Tonnen ist ja ein Wahnsinn, oder? Wenn ich mir die Zahl überlege und das, wenn ich zum Beispiel sage, ein LKW hätte 10 Tonnen Lebensmittel oben und wenn ich 1 Million im Jahr wegschmeiße, dann sind es 100.000 LKW-Fuhren mit 10 Tonnen oben. Oder zumindest 50.000, wenn 20 Tonnen oben wären. Also es ist ein Wahnsinn, oder?
1: Ja.
0: Und wenn man das jetzt aufteilt, mehr als die Hälfte ist im sozusagen zu Hause, bei mir zu Hause, bei uns zu Hause.
1: Ja.
0: Und das andere ist dann praktisch in der Herstellung, in der Verarbeitung der Rohstoffe, in der Landwirtschaft ein gewisser Teil. Fällt da noch was dann?
2: Nein, also wir reden in der Landwirtschaft, da reden wir ja oft nicht von Lebensmittelabfällen, sondern eher von Überschüssen oder sozusagen von Lebensmittelverlusten. Ja.
0: Mhm.
2: Dann haben wir natürlich den Bereich der Produktion, wir haben den Großhandel, Handel und wir haben die Gemeinschaftsverpflegung.
0: Da fällt ich dafür an, gell?
2: Ja, also das ist natürlich auch eine heiße Nuss. Wir als Tafel Österreich decken natürlich die ganze Wertschöpfungskette ab, weil wir natürlich überall Lösungen anbieten. Aber eben für uns endet es eigentlich dann das Lösungsanbieten nicht bei der Gemeinschaftsverpflegung, sondern geht auch bis zu den Haushalten.
0: Erklärst du uns kurz die Tafel Österreich?
2: Ja, also wir retten seit über 25 Jahren noch genusstaugliche Lebensmittel, wie gesagt entlang der Wertschöpfungskette und versorgen damit kostenfrei armutsbetroffene Menschen in sozialen Einrichtungen.
0: Mhm.
2: Das sind Mutter-Kind-Häuser, Frauenhäuser, Obdachlosenheime, Asylzentren bis hin zu Tagesberatungsstellen, wo Menschen aus der eigentlichen Not geholfen wird.
0: Mhm.
2: Das heißt, für uns ist das Lebensmittel ein ganz wichtiges Vehikel, damit soziale Einrichtungen noch besser ihre Arbeit machen können, sprich in der Sozialarbeit die Menschen erreichen können, weil wir sehen zum Beispiel an den Tagen, wo wir Lebensmittel liefern, kommen mehr armutsbetroffene Menschen in eine Einrichtung. Und wenn wir dann ein Lebensmittel oder vielleicht sogar eine Speise liefern, ist es so, dass natürlich dann die Person, wenn sie satt ist, viel zugänglicher ist, um einen Blick auf ihre eigenen Sorgen zu werfen und dann kann der Sozialarbeiter natürlich ganz anders wirkungsvoll werden. Und das ist für uns diese wichtige Synergie und da versorgen wir mittlerweile 75.000 armutsbetroffene Menschen in ganz Österreich in rund 200 sozialen Einrichtungen.
0: Also sehr, sehr wertvoll.
2: Wir bemühen uns und wir versuchen natürlich auch immer zu schauen, wie können wir unsere Wirkung noch weiter erhöhen, weil natürlich auch für uns ist natürlich ein spendenfinanzierter Verein natürlich der Input Geld, aber der Output ist nicht Geld, sondern der Output ist eigentlich Wirkung.
0: Mhm.
2: Und da schauen wir halt sehr stark, was haben wir für einen ökologischen Fußabdruck, wie können wir den noch vergrößern mit unserer Arbeit, aber auch den sozialen Mehrwert.
0: Michaela, kannst du ein bisschen einen Überblick geben, wenn man die österreichischen Zahlen international einordnet, sind wir hier vorne mit dabei im Verschwenden oder im super Umgang?
1: Also im super Umgang sind wir nicht an erster Stelle, also wir sind jetzt nicht da an der Front, wo wir uns besonders auf die Schulter klopfen müssten.
0: Mhm.
1: Wo Österreich besonders ein Problem hat, ist die Teile, die im Haushalt anfallen, also wir haben einen sehr hohen Anteil, wie die Alexandra schon gesagt hat, über die Hälfte der Lebensmittelabfälle oder
0: 685.000 Tonnen.
1: Das ist gewaltig.
0: Ja.
1: Und da könnte man etwas tun und wenn wir uns alle bei der Nase nehmen, könnte da auch ein bisschen was eingespart werden.
0: Warum sind wir gerade hier so schlecht in Österreich? Geht es uns zu gut? Ist unser Lebensumfeld besonders oder unterscheiden wir uns da von anderen Ländern so stark? Was hat sich hier verändert, vielleicht auch bei unserem Konsumverhalten in den Jahren jetzt? Oder waren wir immer schon so katastrophal?
1: Also die Zahlen reichen nicht so weit zurück, als dass man das genau sagen könnte. Ich denke, es wird eine Mischung aus allem sein. Und ich glaube, es ist auch etwas, dass viele Leute auch nicht wissen, wie sie mit Lebensmitteln umgehen können. Also es ist sehr viel oder sehr wenig Wissen vorhanden und sehr viel Unsicherheit. Du hast es bereits angesprochen, Alexander, bezüglich Mindesthaltbarkeitsdatum. Was heißt denn das?
0: Mhm.
1: Ist es abgelaufen? Ist es weg? Also dann ist es gefährlich oder auch nicht? Mhm. Ja? Also das ist, glaube ich, auch wird Kochen nicht mehr wirklich gelehrt oder gelernt.
0: Ja.
1: Also es hängt, glaube ich, mit vielen verschiedenen Dingen zusammen. Aber ich glaube, Wissen ist einmal ein erster Schritt, um da in die richtige Richtung zu gehen.
0: Vielleicht gehen wir die Punkte ein bisschen an. Was man tun kann zu Hause. Ich sehe das auch bei der Jugend. dass sie sehr stark auf das Haltbarkeitsdatum mhm. fokussieren.
1: Ja.
0: Und wenn das länger ist und da im Kühlschrank super verwahrt wird, dann ist das kritisch, dann wird das nicht, man nimmt die Sinne nicht zur Hilfe. Mhm. Also vielleicht können Sie uns da ein bisschen jetzt einmal sagen, okay, wie gehen wir es an? Wie lagern wir überhaupt Lebensmittel, oder?
2: Genau, absolut. Also wir sehen das auch, und das deckt sich ganz gut mit der vorigen Frage, dass wir auch an Studien sehr gut sehen, woran hakt es denn im Haushalt. Und die Top-Themen sind eben einerseits falsche Interpretation vom Mindesthaltbarkeitsdatum, dann das Thema richtige Lagerung, was du auch angesprochen hast. Und dann geht es eh schon in Richtung, was kann ich aus Rezeptrest, aus Resten mir noch herstellen. Mhm. Also so, das sind immer so die Top-Themen.
0: Ist vielleicht der Einkauf auch ein Thema?
2: Genau,
0: also nimm zwei, zahl drei und brauchen du ihr eins?
2: Genau, genau. Und da ist natürlich der Österreicher, sage ich mal, schon auch ein bisschen so nach der Schnäppchenmentalität.
0: Räuber und oder Jäger und Sammler.
2: Jäger und Sammler, also wir hören das immer wieder auch. Ja, Leute freuen sich, weiß ich nicht, dass sie einen Überraschungssackerl im Handel ganz günstig erworben haben, und dann schmeißen sie aber vielleicht die Hälfte noch weg und glauben aber trotzdem, ja, wir sind jetzt die ganz großen Lebensmittelretter, weil wir haben die Hälfte gerettet. Mhm. Im Prinzip hätten wir wahrscheinlich das sowieso auch als gemeinnütziger Mildtätiger Verein abgeholt und gerettet und dann wirklich der Verwendung 100% zugeführt. Aber okay, so gibt es halt ja auch im Einkauf sicher das eine, den einen oder anderen Trigger, der uns dann möglicherweise selber dazu verleitet.
0: Aber jetzt gehen wir ein bisschen zur Lagerung vielleicht. Vielleicht kannst du uns zur Lagerung ein bisschen was sagen.
2: Ja, also wir wissen auch nach Untersuchungen mit der Lebensmitteluntersuchungsanstalt, dass natürlich oft der Kühlschrank zu Hause zu warm zum Beispiel eingestellt ist. Und da beginnt schon so, dass der Verderb früher einsetzt, wenn natürlich der Kühlschrank zu warm ist. Und auch natürlich, dass sich gerade auch Keime leichter weiter verbreiten. Mhm. Dann gibt es im Kühlschrank unterschiedliche Temperaturzonen. Ja, also das versuchen wir auch sehr praxisnah, wo gehört denn welches Lebensmittel richtig gelagert. Oben ist es üblicherweise wärmer als unten, das heißt sensible Fleischsorten, die möglicherweise auch ein Verbrauchsdatum haben, weiter unten und weiter oben die eher unkritischen Lebensmittel. Also da gibt es ganz viel, wo ich sage, ja, das sehen wir an der Aufklärungsarbeit, dass man oft eben auch zu Hause da hier optimieren kann und damit auch zu einer längeren Haltbarkeit der Lebensmittel beiträgt. Mhm. Beziehungsweise auch lehrt, was gehört denn in den Kühlschrank, was gehört in das Obst- und Gemüsefach, was auch ein bisschen wärmer eingestellt ist als die untere Lade, was gehört überhaupt außerhalb vom Kühlschrank gelagert, was gehört nicht miteinander gelagert, weil es dann eben auch den Verderb anfeuern könnte. Das heißt, da gibt es ganz viel an praktischen Tipps, was diese Lagerung betrifft. Und in dem Zusammenhang, was wir auch sehen, ist, dass oft auch bei Obst und Gemüse gerade auch notwendig ist, Wissen weiterzugeben, weil wir sehen es bei unseren eigenen Ehrenamtlichen, wenn die Obst und Gemüse sortieren, dann kann es auch sein, der eine sagt, ach, das ist unbedenklich, da ist vielleicht ein kleiner Schimmelflaum, ah, das kann ich ja wegschneiden und das geht vielleicht beim Strunk von Paprika noch gut, aber bei irgendeiner anderen Frucht ist das schon eigentlich gefährlich, weil sich hier der Schimmel möglicherweise auch nach innen durchgezogen hat. Also da gibt es ganz viel, wo man sagt, ja, da fehlt das Wissen, da geht es um Lebensmittel, Ernährungskompetenz und letztendlich auch um Lebensmittelsicherheit, weil das wird oft nicht mehr in den Schulen so gelehrt, wie es vielleicht früher, also ich kenne es noch aus meiner Zeit, da gab es halt ja, bis zu einem Fach Kochen noch, ja.
0: Ja, ja.
2: Und wo halt dieses Wissen auch vielleicht nicht mehr so weitergegeben wird, auch von den Älteren zu den Jüngeren, und wo wir sehen auch mit unserem Projekt, dass wir da ganz viel Wissen auf einen fruchtbaren Boden setzen können und das sich dann hoffentlich vermehrt und auch sich weiterträgt in die Haushalte.
0: Das heißt, das, was ihr erarbeitet in dem Projekt oder auch weitergibt, die Kunden sind auch gerade in Schulen oder Lehrkräfte, um das wieder zu transportieren, denke ich schon, oder? Für euch?
2: Auch. Also es ist wirklich jeder und jede gefordert und oft sehen wir, dass Kinder und Jugendliche gute Multiplikatorinnen sind, natürlich auch um die Eltern
0: dann
2: im Haushalt mitzuerziehen.
0: Mitzunehmen, ja.
1: Ja, weil die Kinder sind gar nicht das Problem, es sind schon die Eltern auch das Problem. Also da, glaube ich, müsste sich jeder bei der Nase nehmen.
2: Ja.
0: Das Mindesthaltbarkeitsdatum, und es ist natürlich schon ein kritischer Bereich teilweise auch, es macht ja an sich Sinn, dass es oben steht. Es ist ja kommt ja nicht von ungefähr. Und jetzt sozusagen den Konsumenten, die Konsumentin dahin zu bekommen, ein abgelaufenes Produkt noch zu verwenden, das braucht schon gute Sinne, oder? Und auch ein Wissen.
1: Ich glaube, das Wichtigste ist einmal zu unterscheiden, was ist das Mindesthaltbarkeitsdatum, was ist das Verbrauchsdatum. Es ist nicht das Ablaufdatum, kommt darauf an, was damit gemeint ist. Es gibt Produkte mit einem Mindesthaltbarkeitsdatum, das ist zum Beispiel Joghurt, da garantiert der Hersteller bei richtiger Lagerung, dass das Ding die Qualität hat, die es haben soll. Mhm. Bei einem Verbrauchsdatum steht dann zu verbrauchen bis, das wäre zum Beispiel Fisch. Und da soll es dann,
0: Geflügelfleisch oder so?
1: Da soll es dann wirklich nicht nachher fahren. Also selbst bei richtiger Lagerung ist das Ding dann nachher vielleicht gefährlich. Mhm. Das gehört wirklich weg. Aber ich glaube, zu unterscheiden zwischen mindestens haltbar und zu verbrauchen bis, ist einmal der erste Schritt, um zu sagen, okay, da ist einmal nicht die Gefahr. Und da kann ich dann sehen, riechen, schmecken, ist das noch gut. Dazu muss ich aber auch einmal gelernt haben, wie es richtig gehört.
0: Ja. Und das versucht ihr in eurem Projekt jetzt auch praktisch hinauszutragen? Oder wie kann man sich das vorstellen? Wie vermittelt ihr dieses Wissen?
2: Ja, unter anderem auch durch tolle Möglichkeiten, wie auch über den Podcast natürlich, weil natürlich auch die modernen Medien zählen natürlich da wichtig dazu, aber genauso durch Offline-Events, Online-Events. Wir versuchen auch mit Infoständen einfach auch hier unsere Zielgruppen auch als von beiden Vereinen zu verschneiden, weil wir sehen, gemeinsam kommen wir einfach aus unseren jeweiligen Blasen da so gut raus und können einfach da viel mehr in die Breite gehen. Und da haben wir ganz tolle Eventformate, aber auch Dialogformate, wo sich auch die Bevölkerung beteiligen kann, sei es jetzt mit Quizformaten oder sei es auch, dass sie auch bei Dialogformaten anwesend sind und sich dann auch an der Diskussion beteiligen, weil das sehen wir auch, ist ganz wichtig, die Diskussion emotionalisiert, das Thema emotionalisiert und wir müssen hier Räume schaffen, damit man hier diesen Austausch ermöglicht und Austausch auch letztendlich auch mit den ganzen Stakeholdern der Wertschöpfungskette, also dass auch mal ein Landwirt bei einem Format dabei ist und warum macht er etwas so oder warum macht der Handel etwas so, ja, weil es hat ja oft beides unterschiedliche Perspektiven, aber es ist wichtig, diesen Perspektivenaustausch und durchs Reden kommen die Leute zusammen und das ist uns auch in diesem Projekt so wichtig, dass wir hier gemeinsam den Austausch suchen und auch ein Stück die Landwirtschaft näher zum Konsumenten wieder bringen. Ja. Die beiden Gruppen einfach näher zusammen, auch in Austausch und uns so ein bisschen als Enabler für diese Austauschformate sehen, die wir für sehr, sehr wertvoll halten und bis jetzt sehr, sehr gute Erfahrungen gemacht.
0: Ich habe es am Anfang auch angesprochen, oder du hast es vorher gesagt, Alexandra, Restelverwertung. Wie kann ich mir das, Michaela, vorstellen vielleicht? Braucht es da auch spezielles Wissen zum Kochen wieder? Jetzt sind wir wieder beim Thema wahrscheinlich.
1: Also ein bisschen Wissen muss ich schon, was ich mit Sachen machen kann, weil sonst habe ich nur, das ist das Rezept und wenn ich das Ding nicht habe, dann kann ich das nicht machen. Die Frage ist, es gibt aber auch schon sehr gute Apps, wo dann einfach mit bestimmten Zutaten, die ich zu Hause habe, sich Rezepte ergeben. Also da findet man auch was. Aber ich glaube, ein bisschen Kochen lernen und ausprobieren muss es auch sein.
0: Kann ich vielleicht auch was dazu sagen? Wir haben einmal eine Bio-Jugendstudie gemacht und wir haben uns angeschaut bei Jugendlichen, wer konsumiert bewusster oder wer ist eher mehr Fastfood? Und das korreliert sehr eng. Es gibt einen kausalen Zusammenhang zwischen selbst kochen und sich mit dem Lebensmittel zu beschäftigen, mit dem, was man dann auch kauft. Also man kann offensichtlich, wenn man es selbst verarbeitet, den Wert eines Produktes besser wertschätzen. Sagen wir es mal so, das haben wir halt daraus abgeleitet und das spielt auch hier hinein. Und wir sind ja ein bisschen in einer Zeit, wo wir das Kochen schon ein bisschen durch Convenience-Lebensmittel und so weiter verdrängen, oder? Und da müssen wir gemeinsam auch ein bisschen gegensteuern. Ich glaube, das tut auch der Landwirtschaft gut, weil gerade die österreichische Landwirtschaft auf Qualität setzt und da brauchen wir den mündigen Konsumenten oder der, was weiß, was eine Qualität ist.
2: Absolut, oder auch wo kommt was her, was wir auch oft hören, dass da auch der Bezug ja schon von, wo das Lebensmittel eigentlich herkommt, nicht gegeben ist, geschweige denn vielleicht dann die Auseinandersetzung mit dem Lebensmittel bis hin zu dem Thema, was wir auch immer mehr aus der Praxis hören, ist, dass es auch so das gemeinsame Abendessen in der Familie manchmal auch nicht mehr gibt. Also ich bin noch in einer Zeit aufgewachsen, da war das, ich meine, das war undenkbar, dass wir einmal nicht als Familie gemeinsam Abendessen und da wurde auch eigentlich fast immer gekocht oder halt eben zumindest ein Restl nochmal aufgewärmt. Also
0: Und kommuniziert vor allem auch,
2: ja,
0: oder?
2: Ja, und eben an der Tafel oder am Tisch kommen einfach die Leute zusammen, auch hier. Und wie gesagt, ich kann mir das gar nicht vorstellen, aber es dürfte schon so sein, dass halt die Zeit wird immer ein knapperes Gut und auch in den Familien, ja, jeder geht vielleicht seinen Weg und dann hat man auch so nicht dieses gemeinsame Erlebnis auch des Genusses, weil das ist ja eigentlich, jedes Essen sollte ja eigentlich dann im besten Fall ein Genuss Moment sein.
1: Ich meine, wir sehen auch, dass die Haushaltsgrößen kleiner werden. Also es gibt immer mehr Single-Haushalte, wo das Kochen sicher auch ein größeres Problem darstellt, weil es einfach
0: Zeit... allein nicht so lustig ist. Genau. Auch nicht essen, oder? Und da geht mal wohin. Ja, verstehe ich schon.
2: Oder auch nicht die Packungsgrößen gibt. Ja, da bin ich beim nächsten Thema, weil, ja, dann kauft man vielleicht aber eh auch lieber sogar, wenn man es sich leisten kann, wenn man die Möglichkeit hat, vielleicht bei einem Bauernmarkt, wo ich dann halt auf Stückbasis auch was kaufen kann, wo ich im Handel doch oft eher, ja, als Single-Haushalt da meine Probleme habe und da vielleicht auch über andere Bezugsquellen möglicherweise auch besser und auch kostengünstiger aufgehoben sind, weil über den Aspekt vielleicht einmal eh auch noch reden, was man eigentlich auch alles an Geld damit jährlich.
0: Ja, ich meine, das ist das, die nächste Frage geht in diese Richtung. Ich habe zum Beispiel auch gelesen, wenn wir die Lebensmittelverschwendung reduzieren würden, könnten wir bis zu 10% der Treibhausgasemissionen, die im Bereich Lebensmittelkonsum insgesamt entstehen, reduzieren mit einem Schlag. Also das sind große Zahlen und es hat natürlich auch finanziell große Bedeutung. Wir reden sehr viel über, die Lebensmittel müssen billiger werden, was dann oft auch Probleme in der Qualität verursacht oder das, was davor passiert mit den Produkten oder den Tieren oder den Pflanzen, dann wird dann nicht mehr geschaut, worauf wir Wert legen zu schauen an sich, oder? Mhm. Deswegen macht es eher Sinn, oder es macht nur Sinn, hochwertige Lebensmittel zu kaufen, aber mit denen hochwertig umzugehen, oder? Und auch schonend und eben nicht über den Bedarf hinaus zu kaufen. Was macht es monetär aus? Habt ihr da Zahlen dazu?
1: Also es sind Schätzungen, aber sie gehen von 400 bis 800 Euro pro Haushalt pro Jahr. Mhm. Das ist eine ordentliche Summe. Also wenn man das hochrechnet bei 4 Millionen Haushalte, jetzt Daumen mal Pi, sind das 1,6 Milliarden Euro. Also das ist schon...
0: 8,6 Milliarden? 1,6 Milliarden Euro, okay.
1: Also wenn man das so ausrechnet, das ist, wir haben uns das ausgerechnet, das ist ca. 1/5 der Pflegeausgaben im Bundeshaushalt, das ist schon was. Also damit könnte man, das könnte man sich ersparen. Also da fehlt noch niemandem
0: was. Das könnte sich jeder Haushalt ersparen, oder?
1: Ich meine, das ist jetzt ein Durchschnitt, es wird sicher Haushalte geben, wo weniger weggeschmissen wird. Aber grundsätzlich ist das... kein Verlust im Sinne von, wenn man sich das erspart. Also ich esse deswegen nicht schlechter. Mhm.
0: Gibt es noch weitere Effekte, die ich erziele, neben Emissionsreduktion, Kosten?
2: Auch das Soziale, das sehen wir schon, dass das auch in den Gesprächen immer mit der Bevölkerung gut ankommt, zu sagen, naja, es ist einfach auch eine Tatsache, in Österreich gibt es rund 420.000 Menschen, die an schwerer Ernährungsarmut leiden. Da ist wirklich der Kühlschrank leer und die lassen Mahlzeiten aus. Und dann überlegt man sich, wenn man solche Zahlen auch hört, auch noch einmal mehr, na gut, da gibt es Menschen, die können sich ja die wichtigsten Lebensmittel nicht leisten und auf der anderen Seite schmeiße ich sie weg. Also oft ist das auch ein gutes Argument, sein eigenes Verhalten zu reflektieren, weil eben... so jemand wie unser Verein, der arbeitet natürlich tagtäglich an dieser Umverteilung, da gibt es einen Überschuss, dort gibt es einen Mangel und wie können wir diese Brücke schlagen, möglichst effizient und wie kann da wirklich jeder seinen Beitrag leisten und in einem anderen Bereich, also auch in der Bereich der Gemeinschaftsverpflegung zum Beispiel, ist auch etwas, was wir immer feststellen, auch bei Events, kennt jeder von uns, es ist ein Event auf 100, 150 Leute ausgerichtet. Und dann wird vielleicht der Caterer schief angeschaut, wenn dann viel überbleibt. Aber eigentlich haben es auch wir hier oft in der Hand, weil ich muss mich halt rechtzeitig an- oder abmelden. Mhm. Und wenn man da irgendwie, auch wir stellen oft fest, man meldet sich dann nicht mehr so leicht wo ab oder ist einem vielleicht ein bisschen, sage ich mal, egal. Aber dann ist die Auswirkung in der Kette beim Caterer und auch da wird dann wertvolles Essen, was andere Menschen dringend bräuchten, einfach weggeschmissen und auch in dem Bereich haben wir, glaube ich, einen sehr großen Hebel, bewusster umzugehen und auch ja, zu schauen, dass wir auch da den Konsumenten und die Konsumentinnen selbst in die Pflicht nehmen oder auch, ja, es bleibt am Teller was über, dann kann ich meine Mitnahmebox auch selber was nach Hause mitnehmen und dafür sorgen, dass wertvolle Ressourcen nicht dann im Restaurant zum Beispiel im Müll landen.
0: Ja. Du hast vorher gesagt, ihr schaut euch die gesamte Lebensmittelkette an. Vielleicht können wir jetzt ein bisschen über den Haushalt hinausschauen. Und ich habe schon das Gefühl, dass sich in Österreich hier viel verändert hat und dass sich zum Beispiel der Handel bemüht, neue Produktschienen oder auch die Landwirtschaft bemüht, dass Lebensmittel, die vielleicht optisch nicht so schön ausschauen, dann anders verarbeitet werden und in andere Schienen hineinlaufen. Da ist einiges mit Startups zum Beispiel auch aufgebaut worden. Oder der Handel gibt an euch Produkte weiter. Vielleicht können wir über das auch ein bisschen reden, was läuft gerade, wo könnte man noch forcieren, dass wir das Ganze auch ein bisschen im Bild haben.
2: Ja, sehr gerne. Also ich teile deine Einschätzung, es passiert sehr viel und das Glas, würde ich sagen, ist halb voll. Also wir sollten auf das fokussieren, wo wir eh schon gut unterwegs sind und hier noch mehr tun. Also Handel war zum Beispiel bei uns als Tafel Österreich ein Partner der ersten Stunde. Uns gibt es jetzt 26 Jahre, das war eigentlich so die erste Kooperation, die sich aufgebaut hat und wo man schon über die Jahre gemerkt hat, die Bewusstseinsbildung ist auch im Handel auf einen fruchtbaren Boden gefallen und es wird geschaut, dass es abverkauft werden kann oder halt gespendet werden kann, was ganz wichtig ist für uns und andere gemeinnützige, mildtätige Vereine. Es gibt noch neue Themen, zum Beispiel das Thema Fleischrettung, was wir gerade angehen, aber prinzipiell ist...
0: Fleischrettung, kannst du es mir erklären? Ich bin immer, wenn du was Neues hineinwirfst, dann hinterfrage ich es.
2: Ja, Fleisch ist natürlich eine ganz wertvolle Ressource und das hat ein Verbrauchsdatum, Michaela, du hast es schon kurz angesprochen, das ist heikel, das muss mit der Kühlkette entweder gekühlt oder tiefgekühlt transportiert werden, aber auch da gibt es... Ausnahmeregelungen für Vereine wie die Tafel Österreich, dass wir das retten und weitergeben dürfen, wenn das entsprechende Richtlinien eingehalten werden. Und das ist natürlich auch ein super Thema für die Zukunft, wo man sagen kann, ja, konzentrieren wir uns auf Fleisch, was ein Verbrauchsdatum hat und halten wir natürlich Lebensmittelsicherheit und Hygiene ein, aber schauen wir trotzdem, dass diese wertvolle Ressource zu den armutsbetroffenen Menschen kommt.
0: Genau, diese Lebensmittel fehlen oft in deinem leeren Kühlschrank, oder?
2: Genau.
0: Und die sind sehr wertvoll, weil sie ja von den Inhaltsstoffen her hohe Eiweißqualität, Mineralstoffgehalte sehr gut sind, oder?
2: Genau, das sehen wir. Eben Fleisch ist sicher eher Mangelware bei armutsbetroffenen Menschen, aber auch Obst und Gemüse ist immer das Thema. Wir fragen immer, was ist so am meisten der Bedarf und das sind eigentlich so die Hauptkategorien. Und was schön ist, weil auch da, ich habe oft das Gefühl, dass bei armutsbetroffenen Menschen so das Bewusstsein, was ist eine gesunde Ernährung, sehr verankert ist und das sehen wir auch an Studien, aber da müssen wir einfach die Brücke schlagen, damit eben hier diese Menschen, die sich es jetzt nicht leisten können, die aus irgendeinem Grunde die Armut geschlittert sind,

0: Sicherheit der Bäuerinnen und Bauern, aber auch natürlich für ihre Produkte. Und da ist natürlich jedes Lebensmittel, was wir weitergeben können und was aus irgendeinem Grund vielleicht am Acker bleibt oder im Lager verbleibt oder vom Handel zurückgeht, ist so wertvoll, dass wir hier sagen, das ist eine ganz wichtige Ressource und hier ist es ganz, ganz wertvoll, die Arbeit der Bauern auch vielleicht zu unterstützen und da oder dort auch zu schauen, braucht es auch Aufwandsentschädigungen, wenn uns die Bauern hier bei ihrer Arbeit unterstützen, um hier diese Brücke, von der du gesprochen hast, die logistisch eine Herausforderung ist, aber die wir mittlerweile sehr gut meistern und wo wir sagen, ja, da ist so viel Bedarf bei den armutsbetroffenen Menschen und auch ganz viel Wertschätzung auch für diese regionalen heimischen Produkte, dass es uns hier wirklich antreibt, hier noch mehr zu tun und auch mit Landwirtinnen in ganz Österreich noch stärker zu kooperieren und hier vom kleinen Überschuss oder der irgendeiner Ware, die aus dem Handel zurückkommt, die zu groß, zu klein, zu dick, zu dünn ist, wo wir ja auch sehr viel im Rahmen unseres gemeinsamen Projektes Bewusstseinsbildung machen. Da gibt es ganz viele Möglichkeiten hin bis zu den Tonnen, die irgendwo überbleiben. Wir versuchen, alles möglich zu machen und so regional wie möglich auch dann weiter zu verteilen.
1: Wie schaut es mit dem Handel aus? Was gibt's, was läuft hier schon gut und was könnte noch forciert werden?
2: Also das Thema mit den Multipacks ist sicher eins, wir haben es schon angesprochen, dass man sich anschauen kann. Also auf der einen Seite ist es für manche Leute natürlich, wenn ich eine große Familie habe, ist für mich der Multipack natürlich gut, weil ich da was günstiger bekomme. Wenn ich aber nur eine Einzelperson bin, dann ist vielleicht das Kauf 3, Zahl 2 immer noch zu viel, immer noch teurer, als wenn ich nur eins kaufe. Also ich glaube, da gibt es schon Dinge, die da noch verbessert werden können. Also dass man vielleicht den Multipack nicht unbedingt nehmen muss. Mhm. Liegt aber natürlich auch bei der Konsumentin und beim Konsumenten. Also wir haben da sehr oft dieses Henne-Ei-Problem, wo der eine sagt, ja, ich biete es deswegen an, der Handel, weil das gekauft wird. Mhm. Und die Leute kaufen es, weil es angeboten wird. Also da gibt es sicher Dinge, die man noch verbessern könnte. Dass man da auch, und das ist ja auch der Sinn unseres Projektes, wo es darum geht, einfach auch miteinander ins Gespräch zu kommen und sich gegenseitig zu erklären, wo man steht, aber auch vielleicht den anderen zu verstehen. Und es kann ja auch der einzelne Konsumentin etwas tun. Wenn ich jetzt zwei Dinge kaufe zum Preis von einem, vielleicht kann ich was einfrieren. Also es gibt ja durchaus auch Dinge, dass man verbessern kann, auch bei sich selber. Mhm. Und bei uns geht es vor allem darum, auch sich selber zu verbessern.
0: Absolut, wobei auch in unserem Dialogformat, auch in der Urania, kam dann auch raus, dass auch der Handel dann auch gesagt hat, ah, das ist eigentlich eine gute Idee, da werden wir nochmal nachgehen. Ja, also ich glaube auch hier so vice versa ist das irrsinnig befruchtend und es kommen dann doch eben auch immer wieder, auch bei Dialogformat, und ich bin doch schon auch jetzt über 10 Jahre dabei, aber immer wieder überraschend, was dann auch noch für neue Ideen kommen, wo man sagt, ja, das ist sicher zumindest wert weiter zu verfolgen.
1: Arbeitet ihr auch mit Verarbeitungsbetrieben zusammen? Ja. Also ich sage jetzt Molkereien oder ich sage Mühlereien oder?
0: Ja, wir arbeiten da mit ganz vielen unterschiedlichen Produzentinnen zusammen, aber auch zum Beispiel Produzentinnen, die aus Tomatenüberschüssen uns dann in weiterer Folge ein Sugo herstellen. Ja? Weil oft ist es so österreichweit, wenn da ein Überschuss da ist, dann ist er wahrscheinlich in sehr großen Mengen da und oft ist es auch hier eine logistische Meisterleistung, dass wir so rasch wie möglich halt versuchen, österreichweit das noch, solange es gut ist, an den Mann und an die Frau, in unserem Fall an soziale Einrichtungen zu verteilen. Mhm. Und wenn das sich nicht ausgeht, arbeiten wir eben auch hier mit Produzentinnen zusammen, die uns vielleicht was tieffrieren, wie zum Beispiel Tomatenüberschüsse, und zu einem späteren Zeitpunkt, wenn genug Tomaten zusammengekommen sind, daraus dann ein Passata bzw. ein Sugo herstellen. Und das kommt auch wieder bei armutsbetroffenen Menschen, die vielleicht manchmal gar keine richtige Infrastruktur haben, weil das hat auch nicht jeder noch eine eigene Wohnung oder eine Küche unbedingt zur Verfügung. Also da gibt es schon auch hier Wege, um eine gesunde Ernährung auch haltbar gemacht dann an bedürftige Menschen zu bringen. Und dahingehend arbeiten wir mit vielen Produzentinnen in Österreich auch zusammen.
1: Wenn ich mich jetzt als Produzent engagieren will, wo kann ich hingehen, an den ich mich wenden kann? Hilft mir, ich habe Gemüse im Überschuss, jetzt aktuell, oder ich erwarte in 14 Tagen, es wächst so super, etwas, wo gehe ich hin, damit mir jemand hilft. Ja. Kannst du mir dazu was sagen?
0: Ja, also bei uns kann man also auch sehr, sehr niederschwellig entweder telefonisch Kontakt aufnehmen, wir haben eine eigene Warnspender-Homepage, man kann aber auch, wenn man digital

0: orientiert ist über unsere Tafeldrehscheibe. Das ist eine digitale Drehscheibe, wo man auch direkt Lebensmittel einmelden kann. Und dann werden sie auf kürzestem Weg auch mit der nächstgelegenen sozialen Einrichtung vernetzt. Also wer der Landwirt eine kleine Menge hat, macht natürlich nicht Sinn, dass man da einen Riesentransporter,
1: wenn er in der Steiermark sitzt.
0: Und deswegen versuchen wir alles anzubieten, sei es digitalisiert, wenn es schnell gehen muss, ist das ein großer Vorteil, sowohl für landwirtschaftliche Mengen, die rasch verteilt werden müssen, aber zum Beispiel auch Fertiggerichte oder Catering-Speisen. Das heißt, da bewährt sich die Tafeldrehscheibe und sonst sind wir über ein Logistikteam eigentlich rund um die Uhr erreichbar, weil wir wissen einfach, es muss oft schnell gehen und es schauen oft die Lösungen auch hier ganz anders aus. Jede Warenspende ist anders, manches muss auch vorsortiert werden bei uns, also wir nehmen auch B-Ware oder selbst weil es unlängst in einer Diskussion war, ja auch Kartoffeln, die vielleicht einen Drahtwurmbefall haben, ja wir sortieren das aus bei uns. Wir wissen, was wir tun, wie wir es tun und es sind noch immer hochwertige Lebensmittel, auch wenn wir vielleicht nur die Hälfte dann der Ware verwenden können.
1: Wenn ich mich selbst engagieren möchte und jetzt, ich habe keine Landwirtschaft im Hintergrund, ich möchte mitarbeiten, wie geht das?
0: Also wir haben rund 300 ehrenamtliche Mitarbeiterinnen, primär im Raum Wien, Niederösterreich, Burgenland, haben aber jetzt auch schon in den Bundesländern zum Teil ehrenamtliche Helferinnen, die uns auch gerade bei so Vernetzungen helfen zwischen Warenspender und Empfängerinnen. Also da geht es auch ganz niederschwellig, mit uns Kontakt aufzunehmen, auch alle Details auf unserer Homepage tafel-österreich.at. Und da ist auch für jeden und jede etwas dabei, weil manche wollen dann sich auch in der Bewusstseinsbildung weiter engagieren und gehen zum Beispiel dann auch zu Vorträgen an Schulen oder betreiben eben Infostände. Also ohne Ehrenamtliche wäre auch unser Verein fast nicht lebensfähig, das muss man einfach sagen. Und Ehrenamt ist so wichtig und arbeitet auch in beide Richtungen. Wir kriegen eine ganz wertvolle Zeitspende. Auf der anderen Seite, viele Menschen kriegen durch uns einerseits Einblick in andere Lebenswelten und haben dann ein anderes Verständnis, was Armut bedeutet, aber auch, dass sie im eigenen Haushalt dann auch plötzlich viel mehr Rüstzeug, Ideen bekommen, wie man noch Lebensmittel verarbeiten kann und damit auch ein Beitrag gegen Lebensmittelverschwendung geleistet werden kann.
1: Michaela, euer Projekt läuft jetzt seit einem Jahr in etwa. Wie lange läuft es noch und wo kann man sich erstens informieren? Kann man auch teilnehmen?
2: Selbstverständlich. Also das ist der Sinn der Sache, dass die Leute da teilnehmen und mitmachen. Also unser Projekt läuft jetzt noch bis nächsten April, also bis April 26. Und wir haben auf unseren Webseiten, einerseits auf der Webseite von der Tafel, die du schon genannt hast, und auf unserer Webseite vom Ökosozialen Forum, das ist oekosozial.at, da findet sich im Bereich Ist das jemand? Jeweils Informationen.
1: Wir werden das auch verlinken dann beim Podcast natürlich.
2: Bitte. Ja. Und da sind die Informationen über die Zahlen und die Daten drinnen, aber natürlich auch Informationen, wann die nächste Veranstaltung ist. Also wir haben die Dialogveranstaltung, wir planen jetzt im Herbst eine Dialogveranstaltung in Tirol, in Innsbruck und haben aber auch Stände an unterschiedlichen Orten und dort könnten, das ist dann, ist das jemand on Tour und da könnte man dann einfach schauen und
1: hingehen. Und die haben ja auch praktische Tipps, oder?
2: Selbstverständlich.
1: Über die also, wir vorher auch zum Teil gesprochen haben.
2: Wie räume ich meinen Kühlschrank ein, Restelessen, wie geht das? Aber es geht auch darum, einfach mit den Leuten einmal ins Gespräch zu kommen und viele Leute, die zu uns kommen, sagen, das ist schon ein Problem, aber ich selber schmeiße ja nichts weg. Ja, also vielleicht auch da ins Bewusstsein zu rufen, beobachtet es euch einmal selber, vielleicht schmeißt du ja auch etwas weg, was nicht notwendig wäre.
1: Alexandra, zum Schluss jetzt schon, bekommt ihr aus der Gesellschaft Rückmeldungen zu eurer Arbeit? Ich könnte mir vorstellen, sehr viel Positives, oder? Und es gibt euch auch Energie?
0: Ja. Absolut, das ist eigentlich der Antrieb, weil ja, es kommen natürlich immer wieder ganz viele Herausforderungen und gerade auch eben, man würde immer gerne noch viel mehr auch an Projektarbeit, an bewusstseinsbildender Arbeit machen und oft muss man dann wirklich auch mit den eigenen Ressourcen schauen, sowohl von den hauptamtlichen Team, aber auch natürlich von ehrenamtlichen Ressourcen und dann stellt man doch oft fest, okay, der Tag hat auch nur 24 Stunden und leider, man kann nicht alles umsetzen, aber wir sehen einfach wirklich einen großen Hebel in dem, was wir tun und auch wenn wir es gemeinsam tun mit euch vom Ökosozialen Forum, aber auch natürlich mit unseren Partnern entlang der Wertschöpfungskette bis hin zu den sozialen Einrichtungen, dann steht so viel Mehrwert, dass es da einfach uns wirklich antreibt, wie können wir hier möglichst wirkungsvoll agieren und hier diesen Mehrwert noch weiter skalieren in ganz Österreich und letztendlich auch einen Umkehr in den Zahlen zu schaffen, weil das muss eigentlich der Antrieb sein, weil die Zahlen sind eigentlich in den letzten Jahren eher in die Gegenrichtung gegangen, vor allem jetzt im Haushalt, aber jetzt auch sonst stagnieren sie auch auf hohem Niveau und auch wenn man die SDGs, die Sustainable Development Goals anschaut, wir haben unsere eigentlich eine Reduktion ja vorgenommen und da müssen wir jetzt eine Trendumkehr schaffen und das ist, treibt uns an.
1: Michaela, wenn du jetzt zum Schluss einen Appell an die Zuhörerinnen und Zuhörer, vor allem für Jugendliche hören, unseren Podcast, was wäre dein Appell in diesem Zusammenhang?
2: Nicht nur Kochsendungen anschauen, sondern vielleicht auch selber kochen, selber ausprobieren, selber tun und auch wenn man mal scheitert, dann geht einmal was schief, aber trotzdem dranbleiben. Mhm. Also ich glaube, wenn man mit Lebensmitteln tut, dann schätzt man das auch wert und ich glaube, das ist auch für junge Leute spannend, einmal aus etwas was zu machen.
1: Ins Tun kommen, oder, Alexandra?
0: Ja, sehe ich auch genauso. Ein anderes Beispiel, wo man wirklich sagt, das ist ein kleiner Akt des Tuns, aber wir haben ja zum Beispiel auch eine Tafelbox für übrig gebliebene Speisen bei Buffets, Caterings und wenn diese Tafelboxen dann am Ende der Veranstaltung aufgelegt werden und man beginnt mit dem eigenen Akt, sich da was einzupacken, das ist der erste Schritt des Tuns, das klingt jetzt total simpel, aber es ist so, ja, jetzt bin ich eigentlich zum Lebensmittelretter geworden und es rechtfertigt eigentlich nichts, dass man da diese Mengen, die können wir auch nicht weitergeben, die schon bei der Ausschank war. Und das ist genauso etwas, der erste Akt des Tuns. Und dann wird die Box vielleicht noch im Haushalt weiter diskutiert. Also wir sehen schon, oft sind so wirklich kleine erste Schritte. Und ja, die haben aber insgesamt eine riesengroße Auswirkung.
2: Auch zum Beispiel im Lokal, wenn ich es nicht essen kann, das ist okay, aber dann kann ich es ja mitnehmen.
0: Ja.
2: Warum nicht?
0: Ja, danach fragen und zumindest eine Alufolie wird es geben oder vielleicht eben sogar die Tafelbox. Aber ich glaube, da gibt es auch viel Potenzial und das sind so kleine Schritte und das addiert sich aber gewaltig.
1: Ja, gut, ich bedanke mich für die Möglichkeit, mit euch über dieses spannende Thema zu sprechen. Es war ein sehr aufschlussreiches Gespräch, ein sehr nettes Gespräch und ich wünsche euch für eure Arbeit alles Gute bei Ihnen zu Hause. Bedanke ich mich fürs Zuhören. Wir würden uns freuen, wenn Sie unseren Podcast teilen. Es gibt sehr viele interessante Folgen darin. Auf Wiederhören beim nächsten Mal bei Agrarseins Wissen Kompakt, der Haberlefahrer und bei Gumpenstein.
2: Danke. Dankeschön für die Einladung.
1: Gerne.
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0: Deutsche, ja. Also das Intro haben wir jetzt, glaube ich, schon ganz gut so hingebogen. Ne? Okay, wir dann weiter. Dann fangen wir mal an, sag ich. Und du sagst, na gut, fange ich an. Und dann.
1: Ja.
0: Also nach meinem Sagen, fang an, du.
1: Jetzt kannst du revanchieren, ne?
0: Ich muss

0: Gerade hilft nicht.
1: Gerade, jetzt hast du mich verwegt. Jetzt bin ich ein bisschen...
0: Na siehst du, jetzt bist du dran.
1: Animalisch okay. Verwirrt. Oder soll ich dir das vormachen?
0: Ja, nein, ich will dir ja nicht so nah treten.
1: Du bist rund, ja. Oder nicht? Ich meine, wir wollen lange ja kein Opfer da, ne?
0: Noch einmal. Ich kann es ja so auch machen. Helft's mir, helft's mir.
1: Ja.

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